0: Es gibt manche Menschen, ne, die nicht treu sind. Ich bin treu. Ich halte zu meinem Verein. Liebe mein Verein, ich verkaufe meine PlayStation. Was für eine PlayStation verkaufe, um ein Ticket zu holen. Verstehst du? Ich bin treu.
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1: Ich bin Moritz Einzel. Der Iran-Krieg nimmt ja gerade wieder Fahrt auf. Jeden Tag werden neue Angriffe zwischen den USA und dem Iran gemeldet. Das treibt die Energiepreise wieder nach oben. Bundesaußenminister Wadefuhl hat vor diesem Hintergrund aber neue Entlastungsmaßnahmen für die Bürger abgelehnt. Dem Redaktionsnetzwerk Deutschland sagte der CDU-Politiker, nötig sei in erster Linie der Ausbau erneuerbarer Energien. Betreiber kleiner Solaranlagen können auch künftig mit einem festen Preis für den erzeugten Strom rechnen, zumindest übergangsweise. Wirtschaftsministerin Reiche hat ihre Pläne, die Förderung zu kappen, deutlich abgemildert. Eigentlich wollte sie die garantierten Preise für den eingespeisten Strom abschaffen. Im neuen Entwurf ist jetzt doch ein fester Preis vorgesehen, der ist allerdings niedriger und soll nur 3 Jahre lang gezahlt werden. Dass Unionsfraktionschef Spahn mithilfe einer Leihmutter in den USA Vater geworden ist, das wird von vielen Seiten kritisiert, auch in den eigenen Reihen. Die CSU will am Verbot der Leihmutterschaft hierzulande festhalten. Der bayerische CSU-Fraktionschef Holleczek sagte im ZDF,
2: für die CSU ist es eindeutig, Leihmutterschaft ist verboten. Das gehört auch zu den Fragen unserer Grundwerte und des Systems dazu, unserer DNA, wenn Sie so wollen. Und da lassen wir auch nicht rütteln. Deswegen ist es jetzt auch ein Thema, das natürlich Erklärungsbedarf hervorruft. Und dem muss sich Jens Spahn jetzt stellen.
1: Die Entscheidung über seine politische Zukunft will Spahn seiner Fraktion überlassen nach der Sommerpause. In Sachsen-Anhalt startet die AfD heute offiziell ihren Wahlkampf für die Landtagswahl am 6. September. Gegner haben ab dem Mittag Proteste angekündigt. In Umfragen lag die AfD jüngst bei mehr als 40%. Die Partei hofft, mit einer absoluten Mehrheit in Sachsen-Anhalt in Regierungsverantwortung zu kommen.
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1: Ich bin Moritz Einzel. Wirtschaftsministerin Reiche hat ihre Pläne für Einschnitte bei der Förderung neuer kleiner Solaranlagen gemildert. Geplant ist nun übergangsweise eine abgesenkte Einspeisevergütung für bis zu 36 Monate. Das betrifft vor allem Privatleute mit eigenen Anlagen. Bisher gilt, wer Solarstrom auf seinem Dach erzeugt und in das Netz einspeist, erhält 20 Jahre lang pro Kilowattstunde einen festen Betrag. Wegen des Iran-Kriegs steht Deutschland nach Einschätzung des Bauernverbandes vor einer Düngemittelkrise. Präsident Ruckwied sagte dem Redaktionsnetzwerk Deutschland, die Blockade der Straße von Hormuz beeinträchtige die Versorgung mit Dünger. Stickstoff sei sehr teuer und die Vorräte für die neue Saison seien gefährlich gering. Die Kritik an Unionsfraktionschef Spahn wegen seiner Entscheidung, über Leihmutterschaft in den USA Vater zu werden, reißt nicht ab. Seitens der katholischen Kirche ist von einem echten Skandal die Rede. Der Passauer Bischof Oster sagte, Leihmutterschaft verstoße gegen die Menschenwürde und sei aus guten Gründen in Deutschland verboten. Spahn selbst sagte dazu im Podcast Ronsheimer:
2: Es gibt die Fragen von auch kirchlicher Moral, ethischen Prinzipien, der entsprechenden Klarheit. Und gleichzeitig gibt es das Leben. So, und das weiß ich eben als Christ auch, als Katholischer zumal, dass das eine die reine Lehre ist und das andere das echte Leben.
1: Die Entscheidung über seine politische Zukunft will Spahn der Unionsfraktion überlassen nach der Sommerpause. Mehr als 3 Wochen nach dem Doppelerdbeben in Venezuela ist die Zahl der Todesopfer auf mehr als 5.000 gestiegen. Mehr als 16.700 Menschen seien zudem verletzt worden, hieß es von den Behörden. Nach den Beben vom 24. Juni hatte die Europäische Union 20 Millionen Euro für humanitäre Hilfe zur Verfügung gestellt.
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1: Ich bin Moritz Einzel. Guten Morgen. Ein Sicherheitsmitarbeiter der Deutschen Bahn ist nach einem Streit mit einem Fahrgast bei einer Ticketkontrolle aus einem fahrenden Zug gestürzt. Dabei wurde der 26-Jährige lebensgefährlich verletzt. Laut Staatsanwaltschaft und Polizei war der Vorfall gestern Abend auf der Strecke von Offenburg nach Karlsruhe. Warum die Zugtür bei voller Fahrt aufging, ist noch unklar. Der 36-jährige Fahrgast wurde festgenommen. Der Iran-Krieg nimmt ja gerade wieder Fahrt auf. Jeden Tag werden neue Angriffe zwischen den USA und dem Iran gemeldet. Das treibt die Energiepreise wieder nach oben. Bundesaußenminister Wadefuhl hat vor diesem Hintergrund aber neue Entlastungsmaßnahmen für die Bürger abgelehnt. Dem Redaktionsnetzwerk Deutschland sagte der CDU-Politiker, nötig sei der Ausbau erneuerbarer Energien. Betreiber kleiner Solaranlagen können auch künftig mit einem festen Preis für den erzeugten Strom rechnen, zumindest übergangsweise. Wirtschaftsministerin Reiche hat ihre Pläne, die Förderung zu kappen, deutlich abgemildert. Eigentlich wollte sie die garantierten Preise für den eingespeisten Strom abschaffen. Im neuen Entwurf ist jetzt doch ein fester Preis vorgesehen, der ist allerdings niedriger und soll nur 3 Jahre lang gezahlt werden. Die Fußball-Weltmeisterschaft in den USA, Mexiko und Kanada geht an diesem Wochenende zu Ende mit den beiden Finalspielen. Heute gibt's zuerst das kleine Finale oder auch Spiel um Platz 3 zwischen den beiden enttäuschten Halbfinalverlierern Frankreich und England. Anstoß in Miami ist um 23 Uhr deutscher Zeit. Und morgen Abend dann das große WM-Finale Spanien gegen Argentinien in New York.
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Neu auf Ego FM aus Melbourne und London. The Avalanches featuring Jamie XX mit Every Single Weekend.

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1: Ich bin Justin Hamm. Guten Morgen. Nach einem Streit mit einem Fahrgast bei einer Ticketkontrolle ist ein Sicherheitsmitarbeiter der Deutschen Bahn aus einem fahrenden Zug gestürzt. Dabei wurde der 26-Jährige lebensgefährlich verletzt. Laut Staatsanwaltschaft und Polizei war der Vorfall gestern Abend auf der Strecke von Offenburg nach Karlsruhe. Warum die Zugtür bei voller Fahrt aufging, ist noch unklar. Der 36 Jahre alte Fahrgast wurde festgenommen. Die Kritik an Unionsfraktionschef Spahn wegen seiner Entscheidung, über eine Leihmutterschaft in den USA Vater zu werden, reißt nicht ab. Seitens der katholischen Kirche ist von einem echten Skandal die Rede. Moritz Einzel berichtet.
2: Der Passauer Bischof Oster sagte, Leihmutterschaft verstoße gegen die Menschenwürde und sei aus guten Gründen in Deutschland verboten. Spahn selbst sagte im Podcast Ronsheimer:
3: Das weiß ich eben als Christ auch, als Katholischer zumal. Dass das eine die reine Lehre ist und das andere das echte Leben.
2: Nach Rücktrittsforderungen aus der eigenen Partei CDU will Spahn die Entscheidung über seine politische Zukunft der Unionsfraktion überlassen, nach der Sommerpause.
1: Wirtschaftsministerin Reicher hat ihre Pläne für Einschnitte bei der Förderung neuer kleiner Solaranlagen gemildert. Geplant ist nun übergangsweise eine abgesenkte Einspeisevergütung für bis zu 36 Monate. Das betrifft vor allem Privatleute mit eigenen Anlagen. Bisher gilt, wer Solarstrom auf seinem Dach erzeugt und in das Netz einspeist, erhält 20 Jahre lang pro Kilowattstunde einen festen Betrag. Finalwoche bei der Fußball-WM in Nordamerika. Heute Abend steigt in Miami das kleine Finale oder auch Spiel um Platz 3 genannt. Frankreich trifft auf England. Anstoß ist um 23 Uhr. Morgen Abend folgt dann das große WM-Endspiel Spanien gegen Argentinien.
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1: Neu auf Ego FM aus Kiel, Leoniden mit I Still Feel.

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1: Ich bin Justin Hamm. Guten Morgen. Ökostrom vom eigenen Dach. Viele Hausbesitzer setzen auf Solaranlagen. Wirtschaftsministerin Reiche wollte starke Einschnitte bei der Förderung. Nun lenkt die CDU-Politikerin ein. Betreiber kleiner Solaranlagen bis 25 Kilowatt sollen künftig bis zu 3 Jahre lang eine abgesenkte Vergütung bekommen, wenn sie überschüssigen Strom ins Allgemeinnetz einspeisen. Reiche wollte diese Vergütung zuvor streichen. Das hatte viel Kritik hervorgerufen. Angriffe auf Bahnpersonal nehmen in den letzten Jahren zu. Nun der nächste Fall. Ein Sicherheitsmitarbeiter der Deutschen Bahn ist gestern Abend bei einem Streit aus einem fahrenden Zug gestürzt. Er wurde lebensgefährlich verletzt. Ein alkoholisierter Fahrgast hatte den Mann im Zuge einer Ticketkontrolle auf der Strecke von Offenburg nach Karlsruhe attackiert. Beim Gerangel soll sich die Zugtür geöffnet haben. Der Bahnmitarbeiter fiel hinaus. Der 36 Jahre alte Angreifer wurde festgenommen. Unionsfraktionschef Spahn stellt sich der Kritik, nachdem bekannt geworden ist, dass er mithilfe einer Leihmutter in den USA Vater geworden ist. Im Podcast Ronsheimer sagte Spahn, die Ablehnungen seiner Partei CDU gegenüber der Leihmutterschaft werde bestehen bleiben.
2: Gleichzeitig kann und möchte ich natürlich den Weg, den ich auch persönlich für mich in der Abwägung in den letzten 10 Jahren gegangen bin, in dieser Frage jetzt Bewertung einer Leihmutterschaft, den kann ich in den Diskurs, in die Debatte einbringen.
1: Nach Rücktrittsforderungen will Spahn seine politische Zukunft in die Hände seiner Fraktion legen. Verbraucherschützer haben sich gegen ein pauschales Social-Media-Verbot für Jugendliche ausgesprochen. Mit einem solchen Verbot würde wenig erreicht werden und Jugendliche ausgeschlossen. Das sagt die Vorständin des Verbraucherzentrale Bundesverbands POP, den Funke-Zeitungen. Verboten werden sollten aus POPs Sicht vielmehr schädliche Mechanismen, die süchtig machen oder manipulativ sind.
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0: Schönen guten Morgen mit Bad Sons und Sold. Hier ist die Ego für Morning Show am Samstag. Und da beenden wir diese Woche mit ein paar Good News der letzten Tage, zum Beispiel dieser hier. Die Menschen in Deutschland werden wieder älter. 2025 stieg die durchschnittliche Lebenserwartung nach dem Rückgang während der Corona-Pandemie auf einen neuen Höchstwert. Neugeborene haben statistisch eine Lebenserwartung von 81,4 Jahren. Was sonst noch wichtig ist in Deutschland und im Rest der Welt, das fasst jetzt kurz unsere Nachrichtenredaktion für euch zusammen.
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2: Ich bin Justin Hamm. Guten Morgen. Erneut hat es einen folgenschweren Angriff auf einen Bahnmitarbeiter gegeben. Zwischen Offenburg und Karlsruhe stürzte gestern Abend ein Sicherheitsmann der Bahn während der Fahrt aus dem Zug. Zuvor gab es einen Streit bei einer Ticketkontrolle. Diana Kramer berichtet.
3: Nach verbalen Beleidigungen kam es zu einer körperlichen Auseinandersetzung. Der Angreifer und ein Sicherheitsmann gingen zu Boden. Dabei öffnete sich aus bislang ungeklärter Ursache die Tür und der Bahnmitarbeiter stürzte aus dem fahrenden Zug. Er wurde mit lebensgefährlichen Verletzungen in ein Krankenhaus gebracht. Der Fahrgast wurde festgenommen.
2: Weil Autoreparaturen immer teurer werden, startet die Allianz einen neuen Anlauf für günstigere Reparaturen und die Verwendung gebrauchter Ersatzteile. Die Industrie soll dafür sorgen, dass ihre Teile auch repariert werden können, so die Forderung der Allianz. Und die Politik soll die Vorschriften vereinfachen, damit mehr Reparaturen erlaubt sind. Schlagerkomponist Ralf Siegel ist einem Bericht der Bild zufolge aus dem künstlichen Koma erwacht. Damit sei nach einer schweren Lungenentzündung ein erster großer Schritt geschafft, zitiert das Blatt Siegels Frau. Ralf Siegel ist für zahlreiche erfolgreiche Lieder bekannt, darunter Griechischer Wein und Ein bisschen Frieden. Der Titel, mit dem Nicole 1982 den Eurovision Song Contest gewann. Nach der Enttäuschung über das verpasste Finale spielen Frankreich und England heute um den dritten Platz bei der Fußball-WM. Anstoß in Miami ist um 23 Uhr unserer Zeit. Und der vorausschauende Blick auf die heutige 14. Etappe bei der Tour de France. Nahe an der deutschen Grenze geht's vom elsässischen Mulhouse nach Le Marstin in den Vogesen. Topfavorit Tadej Pogacar fährt weiter im gelben Trikot.
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0: Heute am Samstag bekommen wir sonnige Phasen über den Tag, aber so im Tagesverlauf, spätestens am Nachmittag, ziehen dann wieder in der Südhälfte erneut kräftige Schauer und Gewitter durch. Das Ganze heute so bei Höchstwerten zwischen 22 und 28 Grad. Morgen am Sonntag verlagern sich dann die Schauer und Gewitter in den Südwesten und lassen dann auch langsam nach. Montag dann zum Start in die neue Woche und auch am Dienstag kommt dann wieder öfter die Sonne zum Zug bei Nachmittagswerten zwischen 18 und 24 Grad.
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0: Bonjour, salut, schönen guten Morgen, schönes Wochenende. Hier ist die Ego FM Morning Show am Wochenende. In unserer Themenwoche Frankreich, Viva la France, die sich so langsam aber sicher dem Ende hin neigt. Wir schauen in diesen nächsten 4 Stunden nochmal über alle Highlights dieser Woche. Vielleicht gibt es da auch die eine oder andere Geschichte, die ihr vielleicht verpasst haben solltet. Außerdem viel Musik, die alles ändert. Gleich schöne Samstagmorgen. Musik von Leon Bridges. Hier ist erstmal der Bombay Bicycle Club mit Better Now. Kommt gut raus, kurz nach 8 haben wir's.

Schönen Samstagmorgen mit Leon Bridges und Better Man. Und wenn ihr euch manchmal fragt, wo eigentlich der Sound von morgen so herkommt, dann landet man relativ schnell aktuell bei Collect 200. Hinter diesem Projekt stecken Stevie Appleton und Nick Henriquez, zwei echte Schwergewichte der Produzentenszene, muss man sagen, die vorher unter anderem für Tiesto oder Medusa gearbeitet haben. Jetzt machen sie endlich ihr eigenes Ding. Wir freuen uns sehr, mischen Soul, Disco und satte Dance Beats zu einem Vibe, und das zeigen sie auch in diesem neuen Titel hier. Hier sind Collect 200.

0: Schönen guten Morgen, hier ist die GFM Morning Show am Samstag. Gleich mit diesen Wiener Jungs hier, die mittlerweile längst Kult sind. Aus Wien, Wanda gleich hier bei mir mit Auseinandergehen ist schwer. Kommt gut raus, Viertel nach acht ist es.
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0: Schönen guten Morgen mit Musik aus Wien. Wanda, hier bei uns mit Auseinandergehen ist schwer.
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0: Und ihr alle habt es in den Nachrichten mitbekommen, so vor ein paar Monaten, da schien Marine Le Pens Traum vom Élysée-Palast eigentlich schon geplatzt zu sein, denn in erster Instanz war sie wegen der Veruntreuung von EU-Geldern zu einem 5-jährigen, sofort wirksamen Kandidaturverbot verurteilt worden. Dass es jetzt doch wieder möglich ist, französische Präsidentin zu werden, darüber spreche ich mit Kollege Fred. Guten Morgen.
4: Guten Morgen.
0: Was ist denn jetzt anders als davor? Kannst du es kurz mal erklären?
4: Ja, jetzt hat das Berufungsgericht entschieden, schuldig bleibt Marine Le Pen zwar, aber beim Strafmaß, da gibt es einen entscheidenden Unterschied. Aus den ursprünglich 5 Jahren Kandidaturverbot, da wurden in der Berufung 15 Monate. Und weil dieses Verbot bereits seit Ende März 2025 vorläufig vollstreckt worden ist, da gilt es inzwischen als verbüßt. Und genau deshalb darf Marine Le Pen bei den Präsidentschaftswahlen in Frankreich im April 2027 jetzt doch antreten.
0: Und sie hat, glaube ich, ihre Kandidatur auch schon angekündigt, ist richtig, ne?
4: Ja, und zwar noch am Abend des Urteils gemeinsam mit dem erst 30-jährigen Parteikollegen Jordan Bardella. Da will sie jetzt in den Wahlkampf starten. Und sollte sie Präsidentin werden, dann hat sie schon angekündigt, Bardella zum französischen Premierminister, also zum Regierungschef zu machen.
0: Mhm. Fried, welche politischen Pläne, die zum Beispiel für die EU auch von Bedeutung sind, verfolgt sie denn?
4: Also auch wenn Marine Le Pen schon ein bisschen gemäßigter ist, sie hat ja auch schon mal mit einem Frexit geliebäugelt, dann ist das schon eine Belastung für die EU, wenn Frankreich da als einer der Motoren anfängt zu stottern. Mhm. Sie will vor allem ja französisches Recht über europäisches stellen, die EU-Erweiterung will sie bremsen und vor allem, ganz klar, natürlich noch rigoroser gegen illegale Migration vorgehen. Und auch bezüglich der NATO, da stellt sie sich ein Frankreich vor, das da ein bisschen unabhängiger agiert, was auch immer das dann bedeutet.
0: Mhm. Vielleicht zum Schluss noch kurz, wie stehen denn Ihre Chancen bei der Wahl 2027 dann auch zu gewinnen?
4: Also ich würde sagen, besser als je zuvor. Marine Le Pen, die hat ja schon 3-mal für das Präsidentenamt kandidiert und hat auch 2-mal die Stichwahl gegen Emmanuel Macron erreicht. Der darf nach 2 Amtszeiten ja 2027 nicht mehr antreten. Mhm. Und in den aktuellen Umfragen, da zählt sie natürlich zu den Favoritinnen für die erste Wahlrunde. Ich glaube, ihr größter Trumpf ist vor allem die fehlende Linke oder zumindest linkere Konkurrenz, weil die sich auf keinen Kandidaten einigen können und sehr zersplittert sind. Also da sind 2, vielleicht aber auch 6 Kandidaten möglich.
0: Mhm. Na dann schauen wir mal, wohin die französische Reise geht. Fred, danke dir für die Infos.
4: Gern geschehen. 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

0: schönes Wochenende mit Ego FM und Aurora und The Blade.
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0: Deutschland und Frankreich. Zwei Länder, deren Geschichte, kann man sagen, sehr, sehr eng miteinander verbunden ist. Das kann durch Kriege gewesen sein, aber auch durch Zusammenarbeit und Freundschaft. Für einen Austausch der Kulturen schon unter jungen Menschen setzt sich seit mittlerweile über 60 Jahren das deutsch-französische Jugendwerk ein. Und darüber müssen wir natürlich in unserer Frankreich-Woche auch sprechen. Das tun wir mit Michel Manka, dem Pressesprecher. Salut!
4: Salut, bonjour!
0: Bonjour! Warum wurde dieses französische deutsche Jugendwerk gegründet? War das quasi so ein kleiner Neuanfang nach dem Zweiten Weltkrieg?
4: Also nicht ganz und nicht nur nach dem Zweiten Weltkrieg, denn das deutsch-französische Jugendwerk, kurz DFJW, wurde 1963 im Rahmen des Élysée-Vertrags gegründet. Mhm. Also für diejenigen, die es nicht wissen, der Élysée-Vertrag 1963 war ein und ist nach wie vor

0: ein Vertrag zwischen Deutschland und Frankreich, ein Versöhnungsvertrag sozusagen, nach Jahrhunderten des Krieges zwischen den beiden Ländern. Damals, wie heute, verfolgt man ein einfaches Ziel: junge Menschen aus Deutschland und Frankreich näher zusammenbringen. Das will man. Damals ging es natürlich eher darum, die Versöhnung nach zwei Weltkriegen überhaupt möglich zu machen. Heute geht es darum, Vertrauen zu schaffen. Das ist wichtiger denn je, heute in einer Zeit voller Krisen, in einer Zeit, wo wir wieder Krieg in Europa erleben.
1: Mhm. Jetzt musst du uns ganz kurz nochmal näher erläutern, warum diese Arbeit tatsächlich so wichtig ist, beziehungsweise warum interkulturelle Begegnungen und auch so politische Bildung gerade in den Zeiten, in denen wir leben, eigentlich nicht verzichtbar ist.
0: Also heute ist es absolut nicht verzichtbar, denn bei den Programmen des DFJW geht es ja auch darum, über die Welt zu reflektieren, über Politik zu reflektieren, aber auch über Kunst zu reflektieren. Wir hatten auch heuer wieder mal zur Filmkritik-Workshop in Cannes im Rahmen der Semaine de la Critique, die zweite Woche des Filmfestivals. Da kommt wieder mal zum Vorschein, wie, obwohl es im Bereich Kunst, Kultur ist, ist es unglaublich wichtig für die jungen Menschen, dadurch ihren kritischen Blick zu schärfen auf die Welt auch, auf die Realität eben. Darum hat das DFJW weiterhin eine zentrale Rolle für die Gegenwart und für die Gesellschaft von morgen. Das ist wiederum auch eine Entwicklung des DFJW.
1: Und darüber sprechen wir diese Woche, über das deutsch-französische Jugendwerk. Das hat schon mehrere Generationen junger Menschen in den letzten 60 Jahren aus Deutschland und Frankreich zusammengebracht. Was für ihn persönliche Erinnerungen sind, persönliche Geschichten vielleicht auch aus dieser Zeit und was unter anderem auch so ein bisschen die Lebensrealitäten junger Menschen in Deutschland und Frankreich unterscheidet, all das hört ihr im weiteren Gespräch mit Michel Manker, zu finden bei uns im Netz, in der Mediathek, wie immer auf egofm.de.
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0: Schönen Samstagmorgen mit der Igor für Morning Show und gleich dieser Band hier, die sich gefühlt immer wieder neu erfindet und das zeigen sich auch bei ihrem neuesten Material, bei ihrer neuesten Single Push Reality.
1: Ein Hallelujah für Prosperity, yeah.
0: Ein ganz schönes Brettchen, die neue von Bilderbuch, wird er unter anderem gleich bei mir. 8:45 ist es.
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0: Schönen guten Morgen, hier ist die Morning Show am Samstag. Und diese Woche gab es wieder ein paar gute Nachrichten, zum Beispiel der englische Gesundheitsdienst, der will jetzt Menschen mit Gutscheinen und Rabatten zu mehr Bewegung motivieren. Das heißt also, wer einen Monat lang täglich 30 Minuten zu Fuß unterwegs ist und es per Smartphone oder Smartwatch nachweisen kann, der soll künftig Belohnungen erhalten. Was sonst noch wichtig ist in Deutschland und dem Rest der Welt, das sagt uns jetzt wieder die Ego FM Nachrichtenredaktion.
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2: Ich bin Justin Hamm. Guten Morgen. Rund 8000 deutsche Brücken sind marode und müssten dringend saniert werden. Nun warnt Verkehrsminister Schnieder vor mehr unerwarteten Brückensperrungen. Jüngstes Beispiel ist eine wichtige Autobahnbrücke in Bonn. Von einem Tag auf den anderen war diese gesperrt worden. Soitas Wali berichtet.
3: Die Brücken sind so etwas wie die Sorgenkinder im deutschen Straßennetz. Manche altern offenbar schneller als gedacht. Deshalb kontrollieren Experten die Brücken in Deutschland inzwischen deutlich häufiger. Das hilft zwar, Schäden früher zu entdecken, für Autofahrer heißt das aber auch, Sperrungen können künftig immer wieder überraschend kommen.
2: Den Kinderwunsch über eine Leihmutterschaft erfüllen, das ist in Deutschland verboten. Unionsfraktionschef Spahn und sein Mann haben mithilfe einer Leihmutter in den USA ein Baby bekommen und deshalb ist der CDU-Politiker nun stark unter Druck. Am Montag soll in einer Präsidiumssitzung mit Kanzler Merz über Spahns Zukunft beraten werden. Die CDU spricht sich klar gegen die Legalisierung von Leihmutterschaften aus. Ein Bahnsicherheitsmitarbeiter ist gestern Abend aus einem fahrenden Zug gestürzt und lebensgefährlich verletzt worden. Der Vorfall hat sich auf der Strecke von Offenburg nach Karlsruhe ereignet. Bei einer Ticketkontrolle soll ein mutmaßlich alkoholisierter Fahrgast zwei Sicherheitsleute beleidigt und dann einen von ihnen angegriffen haben. Während des Gerangels öffnete sich die Zugtür und der 26-Jährige stürzte heraus. Der 36 Jahre alte Tatverdächtige wurde festgenommen. Im Juni haben die Temperaturen bei uns Rekorde geknackt. Eine große Mehrheit sieht einen Zusammenhang mit der globalen Erwärmung. Zwei Drittel der Menschen in einer YouGov-Umfrage erkennen in der Hitze den Klimawandel. Aber nur knapp die Hälfte der Befragten glaubt, dass Deutschland mit der eigenen Klimaschutzpolitik etwas dagegen ausrichten kann.
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0: Heute am Samstag bekommen wir sonnige Phasen über den Tag, aber so im Tagesverlauf, spätestens am Nachmittag, ziehen dann wieder in der Südhälfte erneut kräftige Schauer und Gewitter durch. Das Ganze heute so bei Höchstwerten zwischen 22 und 28 Grad. Morgen am Sonntag verlagern sich dann die Schauer und Gewitter in den Südwesten und lassen dann auch langsam nach. Montag dann zum Start in die neue Woche und auch am Dienstag kommt dann wieder öfter die Sonne zum Zug bei Nachmittagswerten zwischen 18 und 24 Grad.
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0: Schönen guten Morgen zusammen und ein schönes Wochenende. Kurz nach neun mittlerweile oder auch Bonjour oder Salut gesagt. Wir sind ja noch mittendrin in unserer Frankreich-Woche. Vive la France. Und haben da wirklich ein paar schöne Geschichten und Themen in dieser Woche im Programm gehabt. Die besten Highlights daraus hört ihr in den nächsten drei Stunden bei mir. Und unter anderem blicken wir da gleich mal auf einen ganz besonderen Kunstraub im legendären Louvre.

0: Sofa King, das ist mein Wochenendtitel von Royal Otis hier in der Morning Show. Es ist schon eine sehr bemerkenswerte Geschichte. Noch vor kurzem stand dieser Typ hier in Manchester in einem Klassenzimmer und hat als Lehrer quasi Literatur unterrichtet, bevor er dann zum absoluten Senkrechtstarter der Indie-Szene wurde. Die Rede ist von Anthony Smirik. Vor kurzem erst wieder hier bei uns auf der Couch in EcoFM Backstage gesessen und Kollegin Gloria hat ihn mal gefragt, fehlt dir dieses Lehrer-Dasein eigentlich mittlerweile so ein bisschen, nachdem du ja mittlerweile nur noch auf großen Bühnen unterwegs bist?
1: Yeah, obviously, like, that's mad. Of course I miss it. No, I don't think it is better. I think they're the same. I think they're just a different, it's just a different way of doing it, I think. I think purpose for me is a really important thing. I've always had purpose as a teacher, no matter how difficult it got. And it's the same with music. Like, it gets difficult, you know. The stuff everybody sees isn't what it is, you know. There's lots of different versions of me. There's a lot going on behind the scenes, you know. I had a stressful week this week with, like, really weird, boring admin stuff. But then, obviously, everyone sees is just me spinning around on stage and dancing. So there's definitely a mix between both of them. But, yeah, I wouldn't say better. And I do miss teaching. I think maybe I'll figure a way of getting them closer to each other at some point.
0: Heute tauschte das Lehrerpult gegen die großen Festivalbühnen und auch hier bei uns im Radio ist er zu hören mit der neuesten Single Seminar. Hier ist Anthony Smirik.

0: erdigen, tiefgründigen Bluesrock hören wir gleich hier in der Ego für Morning Show am Samstag. Und zwar aus Island. Kaleo arbeiten gerade fleißig an neuer Musik, während sie das 10-jährige Jubiläum ihres Debütalbums feiern, auf dem auch der hier mit drauf ist. Hey Gringo, hört ihr gleich bei mir. 8:45 ist es.
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0: Ladies and gentlemen, are you ready for start time?
1: Yeah. Wir tun das hier aus Liebe.
2: Gestern. 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

0: Schönen guten Morgen mit Della Soul und I Know.
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0: Habt ihr euch schon mal gefragt, wann ein Konzert entweder zu lang oder am Ende des Tages vielleicht sogar zu kurz sein kann? Da hat jeder sicherlich seine eigene Meinung, aber so ein einziger Ton wäre am Ende des Tages schon sehr kurz. Meine Kollegin Jule ist bei mir im Studio und hat sich das mal genauer angeschaut. Grüß dich, guten Morgen.
2: Guten Morgen, Dominik.
0: Sag mal, gab es wirklich schon mal so ein kurzes Konzert?
2: Tatsächlich gab's das. Genau heute vor 19 Jahren haben The White Stripes auf ihrer Kanada-Tour in Neufundland den kürzesten Auftritt ever hingelegt. Ja, das Konzert, wenn man es überhaupt so nennen kann, wurde 2009 vom Guinness Buch der Rekorde anerkannt. Doch die Herausgeber, die haben die Kategorie ein Jahr später wieder gestrichen, nachdem sie mit Aufträgen auf ähnliche Rekordversuche überhäuft wurden.
0: Das kann ich mir vorstellen. Was ist denn eigentlich so die ideale Konzertlänge?
2: Das hat sicher auch ganz viel mit persönlichem Gusto zu tun, aber eine Studie hat herausgefunden, dass 61% der Deutschen eine Länge von 2 bis 3 Stunden am besten finden. Mhm. Ab 4 Stunden bis Open End sind da nur noch so 9% dabei, dann könnte man doch eher sagen, irgendwie in der Kürze liegt die Würze, denn für 15% der Befragten wären 30 Minuten bis eine Stunde perfekt. Aber ich sag's ganz ehrlich, ich finde das schon ein bisschen arg kurz. Bei jedem Konzert unter einer Stunde würde man mich auf jeden Fall maßlos enttäuschen.
0: Wovon hängt die Konzertlänge sonst noch so ab?
2: Tatsächlich auch ganz viel vom Genre. Also Pop- und Rockkonzerte, die dauern gut und gerne mal 2 bis 3 Stunden. Siehe Guns N' Roses oder die Foo Fighters. Die haben eben 3 Stunden gespielt und Taylor Swift hat ja sogar 3,5 Stunden gespielt. Mhm. Kleinere Indie-Konzerte sind meistens so bei 1 bis 1,5 Stunden dabei, aber Ausnahmen bestätigen die Regel,
0: das stimmt. Wie immer. Und wenn ihr euch auf dem nächsten Konzert befinden solltet, stoppt doch mal mit. Entweder wird es ein richtig kurzes oder ein relativ langes, aber das ist am Ende, wie gesagt, Gefühlssache. Danke dir, Juli, für die Infos.
2: Gerne.

0: Lasse Mathiesen an diesem Samstagvormittag in der Morning Show mit Ocean.
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0: Stellt euch vor, ihr geht in das wohl berühmteste Museum der Welt, in Frankreich, in Paris, in den Louvre, und plötzlich fehlt einfach das Herzstück. Einfach weg. Während dieser Frankreich-Woche hier bei EcoFam blicken wir mal auf einen der spektakulärsten Kriminalfälle der Kunstgeschichte, den legendären Raub im Louvre. Es klingt nämlich so ein bisschen wie so ein Drehbuch für einen Hollywood-Film, ist aber bittere Realität gewesen, die die Kunstwelt damals in ihren Grundfesten komplett erschüttert hat.
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4: Nachts im Museum. Hand aufs Herz. Wer von euch hatte als Kind nicht auch schon mal den Traum, abends in einem Supermarkt eingeschlossen zu werden? Die Vorstellung, sich die komplette Nacht lang durch die Süßigkeitenabteilung zu schlemmen und jedes erdenkliche Spielzeug einzeln auszuprobieren, war schon fantastisch. So ähnlich ging es wahrscheinlich auch Vincenzo Perugia, der sich im Jahre 1911 einfach mal ins Louvre einschließen ließ. Doch nicht nur, um mal ungestört von nervigen Touris alle Kunstwerke zu betrachten, nein, sein Plan war ein anderer. Er ließ sich sonntags im Museum einschließen, um am nächsten Tag, als das Louvre geschlossen hatte, das wohl bekannteste Gemälde daraus mitzunehmen. Die Mona Lisa von Leonardo da Vinci. Und das funktionierte prächtig. Anfangs wurde sogar Pablo Picasso verdächtigt, weil diesen Beziehungen zu einer Bande von Kunstdieben nachgesagt wurden. 2 Jahre später fasste man allerdings den echten Dieb, als er das Gemälde einem Kunsthändler in Italien anbot. Ah, so raffiniert der Plan auch war, so hapert's doch auch an der Umsetzung.
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0: Schönen Samstagvormittag mit der Morning Show am Wochenende und gleich mit Musik von Casper. Und der hat mit diesem Titel hier damals ein echtes Ausrufezeichen gesetzt und den Deutschrap musikalisch nochmal in eine ganz neue Richtung geschubst.
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0: Mit einer Hymne für alle, die sich in ihrer eigenen Welt immer noch zu Hause fühlen. Casper mit Hinterland aus dem Jahr 2013. Gleich bei mir. 9:45 ist es.
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0: bin immer noch ein riesengroßer Fan von der gleichnamigen Platte Hinterland. Casper hier bei Ego FM. 10 Uhr mittlerweile. Die kanadische Gemeinde Terrasse-Vaurouille hat als erste Gemeinde weltweit die allgemeine Erklärung der Rechte der Bäume offiziell durch eine Resolution anerkannt. Und damit werden quasi Bäumen konkrete Schutzrechte zugesprochen, darunter zum Beispiel das Recht auf Leben, natürlichem Wachstum und körperliche Unversehrtheit. Das ist eine gute Nachricht der Woche. Was gerade so los ist in der Welt, das verrät euch jetzt wieder die Ego FM Nachrichtenredaktion.
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2: Ich bin Justin Hamm. Verkehrsminister Schnieder schließt weitere unerwartete Brückensperrungen nicht aus. Aufhänger ist die plötzliche Sperrung der wichtigen Bonner Nordbrücke. Schnieder sagt, ein Teilbauwerk habe sich hier innerhalb weniger Wochen dramatisch verschlechtert. Das könne immer wieder passieren. Langfristig müssten rund 8000 Brücken saniert oder ersetzt werden. Die Länder hatten zuletzt gefordert, dass mehr Geld in die Instandhaltung investiert wird. Wir bleiben beim Thema Mobilität. Seit Mai läuft das neue staatliche Förderprogramm für Elektroautos und die Nachfrage ist da. Bis Ende Juni sind bereits fast 54 Millionen Euro ausgezahlt worden, teilte das Umweltministerium mit. Am meisten gefragt waren bisher Teslas mit gut 2000 geförderten Fahrzeugen. Je nach Fahrzeug, Einkommen und Familiengröße gibt's vom Staat bis zu 6000 Euro. Die Kritik an Unionsfraktionschef Spahn wächst. Er hatte mithilfe einer Leihmutter aus den USA ein Baby bekommen. Aus seiner CDU, die strikt für ein Verbot der Leihmutterschaft steht, kommen Rücktrittsforderungen. Auch die katholische Kirche spricht nun von einem Skandal. Der Passauer Bischof Oster sagt, Spahn verstoße zur Erfüllung seiner Wünsche bewusst gegen die Grundlinien der eigenen Partei. Vor dem großen Finale geht es bei der Fußball-WM heute erstmal um den Trostpreis. England und Frankreich spielen um den dritten Platz. Das kleine Finale beginnt um 23 Uhr deutscher Zeit in Miami. Thomas Bremser berichtet.
3: Niemand von uns oder den Franzosen will dieses Match spielen, sagte ein enttäuschter Thomas Tuchel nach dem Aus im Halbfinale. Englands Trainer steht unter Druck. Bei einer erneuten Pleite dürfte die Kritik an ihm noch größer werden. Die Franzosen sind motiviert. Sie wollen Trainer Deschamps zum Abschied einen Sieg schenken.
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0: Heute am Samstag bekommen wir sonnige Phasen über den Tag, aber so im Tagesverlauf, spätestens am Nachmittag, ziehen dann wieder in der Südhälfte erneut kräftige Schauer und Gewitter durch. Das Ganze heute so bei Höchstwerten zwischen 22 und 28 Grad. Morgen am Sonntag verlagern sich dann die Schauer und Gewitter in den Südwesten und lassen dann auch langsam nach. Montag dann zum Start in die neue Woche und auch am Dienstag kommt dann wieder öfter die Sonne zum Zug bei Nachmittagswerten zwischen 18 und 24 Grad.
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0: Schönes Wochenende, kurz nach 10 in der Morning Show am Wochenende. Die Woche neigt sich so langsam dem Ende hin, deswegen wird es nochmal Zeit reinzuhören in unser Album der Woche. Und das kommt in diesen Tagen von einem Trio, das gerade die Londoner Szene so richtig aufmischt. Sie heißen App, wie ihr Sound und vor allem ihre neue Platte klingt. Das verrät uns gleich Kollege Fitos. Durch diesen Samstagvormittag mit viel Musik, die alles ändert und Cutty Gold, Clean My Hands. Kurz nach 10 ist es.

The National hier bei Igor Fim mit Bloodbath Ohio. Julia Jacklin, vielleicht kennt ihr die schon, die meldet sich diesen September mit neuer Musik zurück und gibt uns mit dieser neuen Single hier schon mal so einen kleinen Vorgeschmack auf das, was uns da erwarten wird. Die australische Songwriterin ist nämlich bekannt für ihre sehr, sehr ehrliche, fast schon entwaffnende Art, Gefühle in Songs zu packen und trifft dieses Mal auch wieder mitten ins Herz mit ihrer neuesten Single Get Away From Me. Ganz neu bei Igor Fim, hier ist Julia Jacklin.

0: Es geht durch den Samstagvormittag hier mit EgoFam und gleich einem absoluten Dance-Klassiker aus dem Jahre 1999. War damals ein absoluter Welterfolg für Moby, Body Rock. Gleich bei mir zum Aufstehen, 7:15 mittlerweile.
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0: Ein bisschen Punk-Love von Hannah Lees hier in der Morning Show am Wochenende.
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0: Es gibt zwei Dinge, die Autofahrer ganz zuverlässig in Rage bringen. Das sind einmal Baustellen und die Ankündigung einer autofreien Zone. Da ist wirklich sofort von Weltuntergang die Rede. Innenstädte würden sterben, der Verkehr würde kollabieren und am Ende käme niemand mehr zum Bäcker. In Paris hat man genau das trotzdem gemacht und darüber möchte ich jetzt sprechen mit Kollege Fred. Grüß dich.
4: Bonjour.
0: Bonjour. Wie ist denn die Lage in Paris nach 10 Jahren mit dem neuen Verkehrskonzept?
4: Also ich glaube, es wird doch noch das eine oder andere Baguette verkauft werden, auch wenn Paris seine Verkehrspolitik ja komplett auf den Kopf gestellt hat. Tausende Parkplätze sind verschwunden, die Seineufer, die gehören heute größtenteils Fußgängern und Radfahrern. Mhm. Fast überall gilt Tempo 30 und mehr als 1000 Kilometer neue Radwege ziehen sich inzwischen durch die Stadt Paris.
0: Jetzt würden ja viele sagen, ja schön, aber dafür steht wahrscheinlich die ganze Stadt im Stau, oder?
4: Ja, genau das war die große Befürchtung. Tatsächlich ist aber das passiert, was Verkehrsplaner schon immer sagen, gibt es weniger Straßen, dann verschwindet ein Teil des Verkehrs tatsächlich. Manche steigen dann einfach auf Bus und Bahn um, andere aufs Fahrrad und wieder andere erledigen ihre Wege einfach zu Fuß. Und der Autoverkehr innerhalb von Paris ist in 10 Jahren einfach um 50% zurückgegangen. Mhm. Und der befürchtete Verkehrskollaps, der ist einfach ausgeblieben.
0: Na schau mal, wie konnte man das in Paris politisch überhaupt umsetzen?
4: Ja, die treibende Kraft dahinter war ganz eindeutig die Bürgermeisterin Anne Hidalgo, die 12 Jahre im Amt war und bei der die Infrastruktur schon immer ganz oben auf der Agenda stand. Natürlich gegen viele Ressentiments, aber auch mit viel Rückenwind durch die PariserInnen. Zudem, vor 10 Jahren, da gab es natürlich noch kein Corona, die Weltwirtschaft, die war noch halbwegs in Ordnung. Und auch die Ausrichtung der Olympischen Spiele in Paris, die hat da schon auch ein bisschen angeschoben.
0: Spannend. Was könnten wir hier in Deutschland von diesem Pariser Modell lernen?
4: Ja, erstmal, dass es möglich ist. Zweitens, dass es sinnvoll ist. Und drittens, dass die Zweifler sich durch die Umsetzung schlauer Konzepte letztendlich überzeugen lassen. Denn bessere Luft, weniger Lärm, besseres ÖPNV-System und mehr Radwege als Ergebnis, da können selbst die hartnäckigsten Gegner wenig dagegen argumentieren. Aber auch ganz klar, einfach nur Autos zu verbieten oder Straßen zu sperren, ohne echte Alternativen anzubieten, das geht auch schief.
0: Ja, ich nehme jetzt mal mit, dass jede Verkehrsdiskussion erstaunlich ähnlich beginnt und erstaunlich ähnlich aufhört. Das wird nicht funktionieren, das funktioniert ja doch.
4: Ja, stimmt. Ich habe es selbst erlebt in Wien, wo man eine staubige, vierspurige Hauptverkehrs- und Einkaufsstraße einfach zur Fahrrad- und Fußgängerzone umgewandelt hat. Alle waren am Anfang dagegen und heute kann sich keiner mehr erinnern, warum eigentlich.
0: Sehr aufschlussreich. Fried, danke dir für die Infos.
4: Gern geschehen.
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0: Die Jungs aus Kassel von Milky Chance, Flash Junk Mind, hier in der Ego FM Morning Show.
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0: Und wenn ihr zurzeit so ein bisschen auf der Suche nach Musik seid, die sich nicht so wirklich in eine Schublade stecken lässt, dann haben wir diese Woche genau das Richtige für euch. Unser Album der Woche kommt nämlich von der Band Epf. Das ist ein Londoner Trio, bestehend aus dem Produzenten Lev, dem Sänger Will und dem Schlagzeuger Scott. Und die haben gerade ihr Debütalbum veröffentlicht. Und der Name Shallow Hits, so heißt die Platte, ist fast schon ironisch, denn oberflächlich ist hier rein gar nichts. Kollege Fitus hat mehr für euch.
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4: So einfach lässt sich unser Gehirn austricksen. 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Ein neuer Hit ist geboren.
5: Eigentlich ist der Hit ja das Ziel, wenn man einen Song schreibt. Aber Hits haben mittlerweile auch einen schlechten Ruf. Alles nur noch nach Formel produziert, keine Kreativität, nur noch auf Performance gedrillt. Aber das muss nicht so sein. Vor allem, wenn es nach dem Trio Epf geht. Auf ihrem Debütalbum Shallow Hits zeigen sie, dass Hits auch richtig tiefgründig sein können.

Ein Trio aus dem Vereinigten Königreich mit revolutionärem Sound. Falsettgesang, experimentell, aber doch auch zugänglich. Klingt irgendwie verdächtig nach All J, aber App haben schnell ihre eigene Soundkerbe gefunden. Ihr Sound war früher mal eine Mischung aus Beach Boys und Death Grips. Auf Shallow Hits ist der Sound aber deutlich weniger brachial unterwegs, was nicht heißt, dass hier irgendetwas weniger komplex wäre. Hektisches Schlagzeug trifft auf strahlende Synthie-Riffs und diese hypnotischen Gesangsmelodien, die sich hartnäckig im Gehörgang festsetzen.

schon klar. Drei Soundnerds, die zusammen an einem einzigartigen Sound tüfteln, klingt nicht gerade hitverdächtig. Aber App kriegen eben immer wieder die Kurve. Der Sound ist zwar komplex und gehaltvoll, strahlt aber doch immer wieder diese sommerliche Lockerheit aus. Und das Trio zeigt immer wieder, dass sie sowohl verträumt sphärisch klingen können, aber auch eskalierende Raves drauf haben. Auf Shallow Hits finden App genau den richtigen Mittelweg zwischen zugänglichen Hits und kreativen Experimenten. Der Albumtitel ist dann also doch ein bisschen irreführend. Hits gibt's zwar zuhauf, aber seicht ist hier absolut nichts. What?

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2: Das klingt sehr vielversprechend aus unserem Album der Woche. Jetzt Musik. Hier sind App mit Come Alive.

0: Einen schönen Samstagvormittag hier in der Morning Show bei EcoFam am Wochenende mit viel Musik, die alles ändert, unter anderem gleich aus Schottland. Come find me now, we're hiding. Aus dem Jahr 2013 auch schon wieder ein Stückchen her. Frightened Rabbit gleich unter anderem bei mir mit The Woodpile. Viertel vor elf ist es.
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0: So, noch eine gute News der heutigen Woche. Viele Robbenbabys verlieren ihre Mutter, weil Menschen ja ihren Lebensraum stören. Im sogenannten Robbenkrankenhaus im niederländischen Pitburen werden jetzt die verwaisten Robben gepflegt und mit einem Lachsbrei gefüttert, bis sie quasi stark genug sind für die Auswilderung ins Wattenmeer. Und was sonst noch wichtig ist an diesem Samstag, kurz zusammengefasst jetzt wieder aus der Ego vom Nachrichtenredaktion.
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2: Ich bin Justin Hamm. Bundesinnenminister Dobrindt hat die Terrorbedrohung für Deutschland hochgestuft. Der CSU-Politiker spricht jetzt von einer hohen statt einer abstrakten Bedrohungslage und sagt, mit Anschlägen sei jederzeit zu rechnen. Begründet hat er das mit mehr Hinweisen von Geheimdiensten und einer stärkeren Vernetzung von Agenten, die Sabotage planen. Erst ein Streit bei der Ticketkontrolle, dann ging bei einem Gerangel plötzlich die Zugtür auf und ein Bahnsicherheitsmitarbeiter fiel hinaus. Nach diesem Vorfall gestern Abend in Baden-Württemberg befindet sich der 26 Jahre alte Bahnmitarbeiter in kritischem Zustand. Das teilte die Staatsanwaltschaft nun mit. Bei der Auseinandersetzung mit einem mutmaßlich betrunkenen Fahrgast stürzten beide wohl gegen die Zugtür, die dadurch aus der Verankerung gerissen wurde. Bei ca. 120 km/h fiel der Sicherheitsmann aus dem Zug. Der Fahrgast war festgenommen worden. Weil Autoreparaturen immer teurer werden, fordert die Allianz, dass mehr Reparaturen mit gebrauchten Teilen erlaubt werden. Dirk Zeitler berichtet.
3: Als Beispiel nennt Allianz-Manager Frank Sommerfeld Scheinwerfer, die beim Einparken und sonstigen Bagatellunfällen häufig beschädigt werden. Bei jedem kleinen Schaden wird der weggeschmissen und durch einen neuen ersetzt. Manche Teile müssten zudem wegen behördlicher Sicherheitsvorschriften bei Beschädigung gegen neue ausgetauscht werden, obwohl eine Reparatur möglich wäre.
2: Ein ganz ungewöhnliches Event findet heute in Berlin statt, das Berlin Bald Festival, das wohl größte glatzköpfigen Treffen der Welt. Ab 14 Uhr sind alle Kahlköpfigen eingeladen mit Glatzen-Contests und weiteren Spielen. Der Organisator erwartet 100 bis 150 Teilnehmer und hofft sogar auf einen Überraschungsgast. Rapper Pitbull spielt dieses Wochenende beim Lollapalooza Festival in Berlin.
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0: Heute am Samstag bekommen wir sonnige Phasen über den Tag, aber so im Tagesverlauf, spätestens am Nachmittag, ziehen dann wieder in der Südhälfte erneut kräftige Schauer und Gewitter durch. Das Ganze heute so bei Höchstwerten zwischen 22 und 28 Grad. Morgen am Sonntag verlagern sich dann die Schauer und Gewitter in den Südwesten und lassen dann auch langsam nach. Montag dann zum Start in die neue Woche und auch am Dienstag kommt dann wieder öfter die Sonne zum Zug bei Nachmittagswerten zwischen 18 und 24 Grad.
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0: Schönes Wochenende, schönen Samstag hier um kurz nach 11 mittlerweile. Ich sehne ja schon sehr, sehr, sehr hartnäckig meinem Sommerurlaub entgegen. Ich glaube, 5 Wochen sind es noch, muss ich nur irgendwie durchstehen. Dann habe auch ich es geschafft und dann darf ich endlich wieder an mein sehr, sehr heiß geliebtes Meer. Aber das kann man ja zwischendurch auch, wenn man einfach mal die Augen schließt und vielleicht den passenden Titel auf die Ohren bekommt. Wenn man diese ersten Akkorde hier gleich hört, dann finde ich, hat man eigentlich auch sofort den Ozean vor Augen und den Wind im Haar. Aus dem Jahre 2001, der ultimative Soundtrack für Fernweh und gute Laune. Hier sind Phantom Planet mit California.

0: Too Good von Aloparks hier bei EgoFam am Wochenende. Und Too Good war auch eine der Radiopremieren, die uns diese Woche wirklich eiskalt erwischt hat. Nämlich der brandneue Titel von Queens of the Stone Age. Nennt sich Easy Street und klingt irgendwie ganz anders als den Sound, den wir sonst so von ihnen kennen. Warum ist das denn so? Wir haben mal bei Dean von der Band nachgefragt.
1: I think it was important for us at this stage to not be safe creatively, to risk something, but ultimately just to, you know, be honest about our present case creatively. You know, if we had gone in there, you know, feeling like we just have an obligation to make a record like the ones we've done before, there's a point of diminishing returns. Like, you do something over and over again, at a certain point you're like, I've got to do something else, you know.
0: Der Titel, der kommt tatsächlich so ein bisschen bluesiger daher als das, was wir bisher von ihnen kennen. Große Vorfreude also auf das neue Album, das dieses Jahr noch in den Plattenladen des Vertrauens kommen soll. Der erste Vorbote daraus. Queens of the Stone Age mit Easy Street.

0: Gleich kommen wir zu einer Band, die schaffen es schon seit 2 Jahrzehnten, diesen unbeschwerten Britpop-Sound perfekt zu konservieren. Mittlerweile auch schon wieder 4 Jahre alt. No Pressure gleich bei mir von Ding Kups. Richtung Mittag, um 11:15 mittlerweile.
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0: not funny. Schönen Samstagvormittag. Hier ist die Ego FM Morning Show und es gibt einiges zu erzählen aus dieser Woche. 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
0: Denn in der neuesten Ausgabe meines Ego FM Talk Radios tauchen wir in dieser Woche im wahrsten Sinne des Wortes ab. Und zwar in die endlosen Weiten des Ozeans. Die sogenannten Ocean Seven, vielleicht habt ihr von denen schon mal gehört, die gelten so im Freiwasserschwimmen als das, was die 7 höchsten Gipfel für Bergsteiger sind. Und die Frankfurter Journalistin Karin Müller, die hat genau diese Extrem-Challenge, sage ich mal, zum Zentrum ihres neuen packenden Romans gemacht. Der heißt Die Ozeanschwimmerin und darüber spreche ich mit ihr in der neuesten Ausgabe des Ego FM Talk Radios. Natürlich über den Roman, auch über ihren persönlichen Werdegang und wie sie auf die Idee kam, zu diesem Thema ein Buch zu schreiben.
4: Da habe ich vor 4 oder 5 Jahren, weiß ich nicht, in einem Podcast oder es war, glaube ich, ein Radiointerview vom HR2 und da habe ich dann die Podcast-Version gehört mit dem deutschen Extremschwimmer André Wirsig, von dem ich bis zu dem Zeitpunkt auch noch nie irgendwas gehört hatte, geschweige denn auch von dieser Ocean Seven, und ich habe das per Zufall, habe ich da reingeklickt und dachte mir, höre ich mir mal an. Und dann war ich war völlig paralysiert, als ich dachte mir, was erzählt er da, was ist das? Das ist ja total irre. Und er hat aber wirklich eine unfassbar mitreißende Art, die Dinge zu erzählen und zu beschreiben. Und dann bin ich da wirklich tiefer eingetaucht und dann dachte ich mir, das ist so irre, weil das einfach so weit von mir und meinem persönlichen Erfahrungshorizont und auch von meiner persönlichen Wohlfühlzone, also maximal weit entfernt ist. Da war ich dann so neugierig und bin dann ganz, ganz, ganz tief eingetaucht und dann dachte ich mir, okay, das ist so irre, da möchte ich gerne einen Roman drüber schreiben.
0: Und falls ihr für euren Sommerurlaub noch ein gutes Buch benötigt, dann kann ich das wärmstens empfehlen, die Ozeanschwimmerin, die Autorin Karin Müller. Ich spreche mit ihr natürlich über das Buch, über ihren persönlichen Werdegang, über fiese Quallen im Nordkanal und über das Schreiben über echte Krisen. Die Autorin und Journalistin Karin Müller, diese Woche mein Gast im Talkradio, morgen am Sonntag nochmal hier im Radio zu hören, 16 bis 17 Uhr oder wie immer jederzeit überall dort, wo es Podcasts gibt.

0: Raphael Sadiq, Big Easy, hier bei Ego FM.
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0: Man kann fast schon sagen, vom einstigen Erbfeind zum engsten Partner, das Verhältnis zwischen Deutschland und Frankreich ist ja eine der faszinierendsten und tatsächlich auch wichtigsten Geschichten Europas. Was hat sich denn in den letzten Jahrzehnten zwischen Paris und Berlin alles so getan und wo liegen heute vielleicht noch die Herausforderungen in dieser ganz besonderen Ehe, sage ich mal? Wir werfen in unserer Frankreich-Woche mal einen kleinen Blick hinter die Kulissen der deutsch-französischen Freundschaft.
1: Wohl kaum zwei Länder haben Europas Geschichte so geprägt wie Deutschland und Frankreich. Über Jahrhunderte erbitterte Gegner, heute der Motor und das Herz der Europäischen Union. Dazwischen liegen drei grauenhafte Kriege mit Millionen von Toten, aber auch eine der erstaunlichsten Versöhnungen der Weltgeschichte.
3: Es lebe die deutsch-französische Freundschaft!
1: Bis vor 80 Jahren noch ein unvorstellbarer Gedanke. Denn zwischen 1871 und 1945 stehen sich die beiden Erzfeinde dreimal auf dem Schlachtfeld gegenüber. Millionen von Deutschen und Franzosen bezahlen dabei das Ringen ihrer Politiker um Macht, Einfluss und Prestige mit ihrem Leben.
4: Am 22. Juni kapitulieren die französischen Armeen in der Maginot-Linie. Die große Schlacht in Elsass-Lothringen ist damit siegreich beendet.
1: Nach dem Ende des Zweiten Weltkriegs 1945 steht Europa vor einer entscheidenden Frage. Wie lässt es sich verhindern, dass sich diese Geschichte wiederholt? Die Antwort liefern Politiker mit Weitblick, so wie der deutsche Bundeskanzler Konrad Adenauer.
5: Sie wissen auch, meine Damen und Herren, dass ohne die Freundschaft zwischen Frankreich und Deutschland Europa nicht bestehen kann.
1: Ausgerechnet Kohle und Stahl, also die Rohstoffe jeder Kriegsindustrie, sollen von nun an gemeinsam verwaltet werden. Als erster Baustein der heutigen Europäischen Union. Der eigentliche Durchbruch erfolgt 1963 mit dem Élysée-Vertrag, in dem Charles de Gaulle und Konrad Adenauer offiziell die deutsch-französische Freundschaft besiegeln.
3: Wenn Sie alle so um mich herum versammelt sehe, empfinde ich noch stärker als zuvor die Würdigung und das Vertrauen, das ich für Ihr großes Volk, jawohl, für das große deutsche Volk hege.
1: Es entstehen Städtepartnerschaften, Schüleraustausch und Kulturprogramme. Millionen von Menschen lernen das Nachbarland nicht mehr als Feind, sondern als Freund kennen. Und die Antrittsbesuche der deutschen und französischen Regierungschefs im Nachbarland werden obligatorisch. Eines der wohl stärksten Symbole, das Händereichen von François Mitterrand und Helmut Kohl vor dem Kriegerdenkmal in Verdun.
6: Diese Geste mit der Hand, die war nicht abgesprochen. Das war nicht irgendein Termin für ihn.
1: Trotz zahlreicher Auffassungsunterschiede, seitdem treiben Deutschland und Frankreich viele europäische Projekte gemeinsam voran. Die deutsch-französische Freundschaft ist deshalb weit mehr als nur Diplomatie. Sie zeigt, dass selbst Jahrhunderte Feindschaften überwunden werden können.
0: Vive la France, mehr zu unserer aktuellen Themenwoche, wie immer auch im Netz, egofm.de. Hier ist Musik von Graham Parris, Need You Around.

0: 大好きなんだ。Give it to me, baby.
1: Yes. Schönes Wochenende mit Ego FM.
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1: Tja, und das war's für heute. Von mir. Gleich ab 12 geht's weiter mit meiner charmanten Kollegin Elise Hoffmann. Die bringt euch schön rein in den Samstagnachmittag. Wir hören uns am Montag wieder. Dann zur altbewährten Zeit. Ich freue mich, wieder ausschlafen zu dürfen nächste Woche. Nächste Woche 16 bis 20 Uhr wieder die Drive-Time-Show mit mir und vielleicht auch mit euch. Würde mich freuen, wenn ihr mit dabei seid. Hier bis um 12 gleich noch viel Musik, die alles ändert. Und da freue ich mich sehr über die Hives.
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1: Das ist mein Titel, mit dem ich jetzt ins Wochenende düse. Tick, tick, boom. Macht's gut. Bis nächste Woche. Servus.
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0: Oh, hier steht, laut einer Studie, wer seinen Job kündigt, verlängert sein Leben um mehr Jahre, als wenn man das Rauchen dran gibt. Also jetzt möchte ich ja auch nicht schon mit 60 sterben, ne? Rauchen tue ich eh nicht, also tschüss Leute, war schön mit euch. Nee, Spaß. Nur die Besten sterben jung und ich bin da ja eh schon drüber. Also erst die News und dann 4 Stunden mit mir. Freut ihr euch auch so sehr?
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2: Ich bin Justin Hamm. Erneut ein Vorfall in einem Zug, der fassungslos macht. Nach einem Streit um eine Ticketkontrolle in Baden-Württemberg ist gestern ein Sicherheitsmitarbeiter der Bahn aus einem fahrenden Zug gestürzt. Nach einem Gerangel mit einem betrunkenen Fahrgast wurde die Tür bei ca. 120 km/h Fahrtgeschwindigkeit aus der Verankerung gerissen. Der Bahnmitarbeiter wurde lebensgefährlich verletzt. Laut Staatsanwaltschaft ist sein Zustand weiter kritisch. Der Fahrgast wurde festgenommen, die Ermittlungen laufen. Die Familienplanung von CDU-Politiker Spahn ist ein großes Thema. Mithilfe einer Leihmutter aus den USA hat sich der Unionsfraktionschef seinen Kinderwunsch erfüllt. Weil das in Deutschland verboten ist, hagelt es Kritik, nicht nur aus der Politik. Thomas Thonfeld berichtet.
3: Die Kritik an Spahn innerhalb der Union ist gewachsen, auch wenn sie nicht jedes Mal explizit mit Rücktrittsforderungen verbunden wird. Und auch aus den Kirchen kommt Klartext. Doppelmoral, so der Vorwurf des evangelischen Landesbischofs von Baden-Württemberg an Spahns Adresse. Der katholische Passauer Bischof spricht zu Xen, auch wenn sie nicht jedes Mal explizit mit Rücktrittsforderungen verbunden wird. Und auch aus den Kirchen kommt Klartext. Doppelmoral, so

0: unserer Zeit. Und der vorausschauende Blick auf die heutige 14. Etappe bei der Tour de France. Nahe an der deutschen Grenze geht's vom elsässischen Mulhouse nach Le Marstin in den Vogesen. Topfavorit Tadej Pogacar fährt weiter im gelben Trikot.
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2: Egos, macht Platz auf dem Balkon oder im Vorgarten. Ich hab da was für euch. Dino-Fans nach vorn. In Niedersachsen kann man jetzt einen Langhals abholen. Umsonst. 15 Meter lang, 5 Meter hoch und 8 Tonnen schwer. Ist eine Dinosaurier-Skulptur. Gibt's for free. Für Selbstabholer. Also bringt den großen Sattelschlepper mit. Das Tier ist übrigens stubenrein und Allergiker geeignet und für umsonst. Ich hätte sehr gern einen im Ego-Garten, der mir dann hier im zweiten Stock so ins Studio reinschaut. Noch mehr Reptilien, jetzt mit The Strokes, Reptilia. Doch, ich glaube, der Dino würde sich gut bei uns machen.

0: Overtime von den US Girls. Egos, ich meine, ich würde mich ja auch hart freuen, ne, wenn irgendwelche Wissenschaftler und Biologen irgendeinem Tier meinen Namen geben würden. So ein Elise-Schmetterling oder zumindest so eine, weiß ich nicht, neue Ameisenart am Meise Elisensis oder so. Aber ich weiß nicht, ob ich mich über eine Meeresschnecke freuen würde. Besonders, wenn ich so ein harter Torwart bin wie Wosinia, also von vorn. Es wurde eine Meeresschneckenart neu entdeckt. Und dann haben sich die Zoologen gedacht, geil, das kleine rote Weichtier, das nennen wir so wie den Nationaltorhüter von Kap Verde, die Maschine Wosinia. Der hat ein paar echt starke Paraden gegen Spanien hingelegt, hat gehalten wie eine Mauer. Ja, aber ein Weichtier wird jetzt seinen Namen tragen. Aldisa Wosinia. Vielleicht muss man auch einfach nehmen, was man kriegt, ne? Die Schnecke wurde ja auch nicht gefragt.
1: Neu auf Ego FM aus Whitburn, Schottland. The Snuts mit Defibrillator.

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Das ist ja krass. Der Madison Square Garden führt eine Risikoliste. Also die legendäre New Yorker Venue, die vielleicht berühmteste Arena der Welt, führt eine Liste über, jetzt kommt's, MusikerInnen und andere Prominente. Und zwar sind darin ethnische Zugehörigkeit und sexuelle Orientierung vermerkt. Am Madison Square Garden findet ja eine Menge statt. Boxkämpfe, Basketballspiele, Konzerte. Und Hacker haben jetzt eine Liste gefunden, die Künstler, Sportler etc. in verschiedene Risikostufen einteilt. In niedrig, mittel, hoch. Und zu den als hohes Risiko eingestuften Prominenten gehört unter anderem Rapper Freddie Gibbs. Lily Allen ist mittleres Risiko. Und Schauspieler Ben Stiller nur geringes Risiko. Risiko für was? Stress zu machen, angegriffen zu werden? Bei Musikerin Phoebe Bridgers, die erst im Juni dort mehrmals auftrat, wurde aus unbekannten Gründen LGBTQ vermerkt. Hier ist sie für euch komplett risikofrei mit dem neuen Titel Lost

0: Think von der legendären Aretha Franklin. Sie war übrigens mit ihm vereint im Kampf für Bürgerrechte und Rassengleichheit. Er war ein Häuptlingssohn. Er wurde der erste farbige Präsident Südafrikas. Er war Friedensnobelpreisträger. Nelson Mandela. Heute ist sein Gedenktag. Heute wäre er 108 Jahre alt geworden.
1: I stand here before you, not as a prophet, but as a humble servant of you.
2: Er kämpfte gegen die Apartheid, nahm 27 Jahre Gefängnis auf sich als politischer Gefangener und wurde der erste schwarze Präsident Südafrikas. Madiba, Tata, Malibunga oder auch einfach Nelson Mandela. Mandela war ein Häuptlingssohn, der sich der Überheblichkeit der Weißen nur schwer unterwerfen konnte. Dafür war er ein brillanter Redner, eine Führernatur und hatte einen ausgeprägten Sinn für Gerechtigkeit. Wie sein Vorbild Mahatma Gandhi in Indien, wollte Mandela mit gewaltlosem Widerstand die Verhältnisse in Südafrika verändern, bis er, von der Polizeigewalt angestiftet, zum Widerstandskämpfer wurde. Verfolgt vom Staat agierte Mandela im Untergrund. Um unbemerkt im Kampf gegen die Apartheid voranzukommen, verkleidete er sich als Chauffeur oder auch als Gärtner. Doch 1964 wurde er zu lebenslanger Haft verurteilt. Hier arbeitete er tagsüber im Steinbruch und schrieb nachts das Buch »Den langen Weg zur Freiheit« über seinen Kampf gegen die Apartheid. 1990 wurde Mandela schließlich auf internationalen Druck hin freigelassen. Damit begann sein wichtigster Kampf und er wurde zum Wegbereiter des versöhnlichen Übergangs von der Apartheid zu einem gleichheitsorientierten, demokratischen Südafrika. Zumindest laut Gesetz. Denn dort stehen Freiheit und Gleichheit mittlerweile verankert. Aber wirtschaftlich hat sich für die Menschen auch rund 30 Jahre nach dem Ende der Apartheid kaum etwas geändert. Nichtsdestotrotz kämpfte Mandela einen jahrzehntelangen Kampf, für den er 1993 den Friedensnobelpreis bekam. Der Geburtsname Mandelas, Rolihlahla, bedeutet in seiner Stammessprache übrigens so viel wie Provokateur oder Unruhestifter. Diesen Namen hat er mit Intelligenz, Mut und einem starken Antrieb alle Ehre gemacht.
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0: Das ist ja spannend. Ist das eine Good News? Naja, vielleicht. Also in Heidelberg und Worms, da gibt es eine Open Source App. Die ermöglicht nämlich Menschen, möglichst schattige Wege durch die Stadt zu finden. Also die berechnet dann anhand von Wetter-, Sonnen- und Geländedaten die Routen. Und so, vielleicht besonders was für ältere Menschen, bekommen die weniger Hitzestress und finden Schatten da, wo viele Bäume sind. Tolle neue App. Finde ich gut, will ich auch.
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2: Ich bin Justin Hamm. Bundesinnenminister Dobrindt hat die Bedrohungslage in Deutschland auf hoch eingestuft. Der Welt am Sonntag sagte der CSU-Politiker, in Deutschland sei jederzeit mit dem Risiko von Anschlägen zu rechnen. Anschlagspläne seien klar erkennbar. Als Grund nennt Dobrindt unter anderem, dass es immer mehr Hinweise von befreundeten Geheimdiensten gibt und auch, dass ausländische Sabotageagenten immer besser vernetzt seien. Seit Mai läuft das neue staatliche Förderprogramm für Elektroautos und die Nachfrage ist da. Bis Ende Juni sind bereits fast 54 Millionen Euro ausgezahlt worden, teilte das Bundesumweltministerium mit. Am meisten gefragt waren bisher Teslas mit gut 2000 geförderten Fahrzeugen. Je nach Fahrzeug, Einkommen und Familiengröße gibt's vom Staat bis zu 6000 Euro. Beim Tickets buchen für Urlaubsflüge ist es oft eine knifflige Frage, können der kleine Rollkoffer und die Tasche mit an Bord und kostet das extra? Der Verbraucherzentrale Bundesverband kritisiert verwirrende Regeln und fordert Klarheit. Thomas Thonfeld berichtet.
3: Es ist nicht geklärt, was genau angemessen bedeutet. Für die Fluggesellschaften ist das mal ein Rucksack, mal nur eine Handtasche oder ähnliches. Damit das aufhört, hat die Verbraucherzentrale gegen mehrere Fluggesellschaften geklagt. Ihr Tipp bis zur Klärung: beim Buchen aufs Kleingedruckte achten und Handgepäck vor dem Abflug nachmessen.
2: Das Karlsruher Institut für Technologie sucht große Hagelkörner für die Forschung und bittet die Bevölkerung in Baden-Württemberg um Mithilfe. Wer nach einem Unwetter besonders große Hagelkörner findet, soll sie einfrieren und dem KIT Bescheid geben. Das Team holt die Körner sogar zu Hause ab. Ziel ist eine bessere Hagelvorhersage.
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0: 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Das ist ein echt seltsamer Weltrekord. Frankreich hat wirklich und wahrhaftig 30.000 Verkehrskreisel. Wird schon schwindelig allein bei der Zahl. Und obendrauf gibt's noch mehr Schlösser. 40.000. Habt ihr noch mehr Bock auf Frankreich? Gleich geht's ins gar nicht so richtig schöne Paris.
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Gwendoline, ganz neu mit Jock Meyer-Style. So, Jungs, also ich bin ja großer Fan und ich wette, ganz viele von euch sind schon dort gewesen in der Stadt der Liebe. Aber kennt ihr auch das Paris-Syndrom? Das ist eine psychische Ausnahmesituation, so wird das bezeichnet, das Paris-Syndrom. Kommt am ehesten bei japanischen Touristen vor, geht nämlich um den Kulturschock. Also die haben so eine Erwartungshaltung. Kennt man ja, ne, aus den Medien und vielen perfekten Bildern. Die tollste Stadt der Welt, die schönste Stadt der Welt, die perfekteste Stadt der Welt, Paris. Und dann kommen sie dahin und irgendwie ist sie ja auch trotzdem laut, hektisch und ein bisschen rau. Ja, und dann fallen die in so eine tiefe Traurigkeit. Und das nennt man dann das Paris-Syndrom. Ist mir noch nicht passiert. Ben Longusol, Akku.

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0: If I Feel Better hier von Phoenix und ich fühle mich super, denn da sind sie dicht und ergreifend. Das bayerische Duo geht auch noch auf Tour im Herbst, auf große Hallentour durch Bayern und durch Österreich. Und sie haben auch noch mehr geplant für 2027. Und zwar geht es dann im Frühjahr weiter, die große Clubtour außerhalb ihrer bayou-barischen Komfortzone. Und wir nehmen euch natürlich mit. Also am 16. Oktober geht's los in München. Dann bis zum März 2027 ist eigentlich auch alles drin. Ne? Schaut mal bei uns ins Netz, egofm.de. Meldet euch da schon mal an, wo die Dichtis live sind und wo ihr sie sehen wollt. Also, und wie geht's am besten so richtig gut auf Tour? In Schlappen, ne? Mit oder ohne Socken?
1: Ohne. Damit es einfach so richtig stinkt. Also ja, wenn schon Adiletten, Egoletten, Dichtiletten, dann also mit viel Schweiß und viel olfaktorische Nuancen.
0: Wisst ihr Bescheid? Nase zu, Ohren auf. Das neue Dicht und Ergreifend klingt so egal.

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0: Notion von Kings of Leon. Ich habe eine Freundin namens Florence und eine, die heißt Andrian. Also ich bin ganz dicke mit Frankreich. Und ihr so? Also Deutschland so im Allgemeinen?
1: Wohl kaum zwei Länder haben Europas Geschichte so geprägt wie Deutschland und Frankreich. Über Jahrhunderte erbitterte Gegner, heute der Motor und das Herz der Europäischen Union. Dazwischen liegen drei grauenhafte Kriege mit Millionen von Toten, aber auch eine der erstaunlichsten Versöhnungen der Weltgeschichte.
2: Es lebe die deutsch-französische Freundschaft!
1: Bis vor 80 Jahren noch ein unvorstellbarer Gedanke. Denn zwischen 1871 und 1945 stehen sich die beiden Erzfeinde dreimal auf dem Schlachtfeld gegenüber. Millionen von Deutschen und Franzosen bezahlen dabei das Ringen ihrer Politiker um Macht, Einfluss und Prestige mit ihrem Leben.
3: Am 22. Juni kapitulieren die französischen Armeen in der Maginot-Linie. Die große Schlacht in Elsass-Lothringen ist damit siegreich beendet.
1: Nach dem Ende des Zweiten Weltkriegs 1945 steht Europa vor einer entscheidenden Frage. Wie lässt es sich verhindern, dass sich diese Geschichte wiederholt? Die Antwort liefern Politiker mit Weitblick, so wie der deutsche Bundeskanzler Konrad Adenauer.
4: Sie wissen auch, meine Damen und Herren, dass ohne die Freundschaft zwischen Frankreich und Deutschland Europa nicht bestehen kann.
1: Ausgerechnet Kohle und Stahl, also die Rohstoffe jeder Kriegsindustrie, sollen von nun an gemeinsam verwaltet werden, als erster Baustein der heutigen Europäischen Union. Der eigentliche Durchbruch erfolgt 1963 mit dem Élysée-Vertrag, in dem Charles de Gaulle und Konrad Adenauer offiziell die deutsch-französische Freundschaft besiegeln.
2: Wenn Sie alle so um mich herum versammelt sehe, empfinde ich noch stärker als zuvor die Würdigung und das Vertrauen, das ich für Ihr großes Volk, jawohl, für das große deutsche Volk hege.
1: Es entstehen Städtepartnerschaften, Schüleraustausch und Kulturprogramme. Millionen von Menschen lernen das Nachbarland nicht mehr als Feind, sondern als Freund kennen. Und die Antrittsbesuche der deutschen und französischen Regierungschefs im Nachbarland werden obligatorisch. Eines der wohl stärksten Symbole, das Händereichen von François Mitterrand und Helmut Kohl vor dem Kriegerdenkmal in Verdun.
5: Diese Geste mit der Hand, die war nicht abgesprochen. Das war nicht irgendein Termin für ihn.
1: Trotz zahlreicher Auffassungsunterschiede, seitdem treiben Deutschland und Frankreich viele europäische Projekte gemeinsam voran. Die deutsch-französische Freundschaft ist deshalb weit mehr als nur Diplomatie. Sie zeigt, dass selbst Jahrhunderte Feindschaften überwunden werden können.

0: vor zwei haben wir es und gleich gibt es ganz viele gute alte Titel und ein neuer von Pamela aus Australien, genauer gesagt Sydney mit Better Than Before.
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0: Och Leute, das hier, das ist vielleicht keine Good News, aber so cute. Also in den USA, da hat ein Mann einen Hund aus dem Tierheim adoptiert. Irgendwann ist ihm ein Tattoo aufgefallen hinter den süßen Schlappohren. Und dann hat sich der Mann das aus Sympathie gleich auch stechen lassen. Das Ding ist nur, das bedeutete, wurde kastriert. Oh, schon ein bisschen lustig. Die wissenswerteren News jetzt.
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2: Ich bin Florian Klaus. Unionsfraktionschef Spahn tritt zurück. Das geht aus einem Schreiben von ihm an die Mitglieder seiner Fraktion hervor. Spahn war unter Druck geraten, weil er mithilfe einer Leihmutter in den USA ein Kind bekommen hat. Die CDU steht allerdings strikt für ein Verbot der Leihmutterschaft. Parteichef Merz soll Spahn zum Rücktritt aufgefordert haben, wie es aus Merz' Umfeld hieß. Rund 8000 deutsche Brücken sind marode. Nun warnt Verkehrsminister Schnieder vor mehr unerwarteten Brückensperrungen. Jüngstes Beispiel ist eine Autobahnbrücke in Bonn, die plötzlich gesperrt werden musste. Suita Sowali berichtet.
3: Die Brücken sind so etwas wie die Sorgenkinder im deutschen Straßennetz. Manche altern offenbar schneller als gedacht. Deshalb kontrollieren Experten die Brücken in Deutschland inzwischen deutlich häufiger. Das hilft zwar, Schäden früher zu entdecken, für Autofahrer heißt das aber auch, Sperrungen können künftig immer wieder überraschend kommen.
2: Ein Bahnsicherheitsmitarbeiter ist gestern Abend aus einem fahrenden Zug gestürzt und lebensgefährlich verletzt worden. Das ist auf der Strecke von Offenburg nach Karlsruhe passiert. Bei einer Ticketkontrolle soll ein mutmaßlich alkoholisierter Fahrgast den Bahnmitarbeiter angegriffen haben. Durch das Gerangel löste sich die Verankerung der Zugtür und der 26-Jährige stürzte heraus. Laut Staatsanwaltschaft ist er immer noch in kritischem Zustand. Der Fahrgast wurde festgenommen. Finalwochenende bei der Fußball-WM in Nordamerika. Heute Abend steigt in Miami das Spiel um Platz 3. Frankreich trifft auf England. Anstoß ist um 23 Uhr. Morgen Abend folgt dann das große WM-Finale in New York. Spanien gegen Argentinien. Das geht dann schon um 21 Uhr los. Die Halbzeitpause wird dabei wohl ungewöhnlich lang ausfallen, denn für die Zeit ist eine große Show mit Superstars wie Justin Bieber und der Band BTS angekündigt.
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0: Leute, ja, Klimawandel ist schlimm, dass da auch Tiere sterben und Pflanzen krepieren, aber jetzt wird's zu viel. Na, jetzt müssen wir vielleicht doch einschreiten und was gegen die Krise tun, denn der Parmesan ist in Gefahr. Der italienische Parmesan leidet unter der Hitzewelle, hier steht's ganz groß geschrieben. Die Qualität der Milch ist beeinträchtigt und die Kosten für die Lagerung steigen enorm. Also Spaghetti ohne Parmesan, Leute, das geht nicht. Ich finde, wir könnten jetzt doch mal einschreiten, ne? So CO2-Emissionen klimaschutzmäßig. Nee, immer noch nicht? Muss erst das Bier leiden.

0: Das waren The Gaslight Anthem mit The 59 Sound. Und jetzt ein Titel für alle, die gerade über dem Abgrund baumeln, am seidenen Faden hängen. Ich will nicht, dass du mich loslässt. Ganz neu von Juno. Worum geht's wirklich?
1: Hallo, hier ist Georg von der Band Juno. Und unser neuer Track, Ich will nicht, dass du mich wieder loslässt, trägt nicht nur den längsten Titel, den wir bis jetzt bei einer Single hatten, sondern hat auch ein neues Thema, das wir noch nie besungen haben. Und zwar, dass es oft schwierig ist, die Dinge zu sagen, die man wirklich sagen will. Und der Track handelt von genau dem Moment, kurz bevor man es sagen will und dann doch nicht tut. Und sich stattdessen in die Ironie flüchtet, um den Dingen wieder mal aus dem Weg zu gehen. Wir sind die Band Juno, das ist unser neuer Track. Viel Spaß damit.

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0: Ach Mann, Leute, ich freue mich sehr. Das neue Album von Editors ist nämlich fast fertig. Surface, Echo and Sound ist schon die 8. Platte der Briten, wird Ende Oktober veröffentlicht. Und den ersten überraschenden Song gibt es bereits zu hören. Überraschend deshalb, weil Editors anders klingen. Weniger elektronisch. Aber Tom und Co. hatten ja noch nie Angst vor Veränderungen. Das haben sie uns damals auf dem Maifeld-Derby erzählt.
1: It's one of those things, isn't it? When a band keeps making records, you keep getting further and further away from your first record. And you do it on purpose, because you don't want to repeat yourself and then go around the world playing the same songs, you know, just over album, album, album, because you just get really bored.
0: Nix mit Langeweile. Wir freuen uns auf den 7. Februar. Dann die Editors auch live in München und hier mit ihrem neuen Titel The Rush.

0: Primal Scream mit Moving On Up hier an diesem Samstag. Das heißt, es ist schon der vorletzte Tag unserer Vive la France Woche hier bei Ego FM. Und wir haben schon mit Edith Piaf nix bereut, haben uns mit Serge Gainsbourg selbst erfunden und mit Charles Aznavour die leisen Töne gesucht. Ja, fehlt ja nur noch Françoise, oder?
1: POV. Du darfst direkt vor der Bekanntgabe der Wahlergebnisse mit deinem neuen Song im Fernsehen auftreten. Der absolute Jackpot für Françoise Hardy, der sie im Jahr 1962 zu einer Ikone nicht nur der französischen Musik werden lässt. Françoise Hardy kommt 1944 in Paris zur Welt. Als Françoise zum Abitur zugelassen wird, kann sie sich ein Geschenk von ihrem Vater wünschen. Sie sagt, ich war unentschlossen, ob ich ein Transistorradio oder eine Gitarre wollte. Am Ende wurde es aber die Gitarre. Und inspiriert von Stars wie Gilbert Bécaud und Jacques Brel, beginnt sie mit den paar Akkorden, die sie kann, eigene Lieder zu schreiben. Dann geht alles Schlag auf Schlag. Mit 17 der erste Plattenvertrag, mit 18 veröffentlicht sie eine Single, deren B-Seite ihr erster Hit wird.
2: Tous les garçons et les filles de mon âge se promènent dans la rue de Pardieu.
1: Ein Coming-of-Age-Song, mit dem sie zur Ikone der Yeye-Generation wird. Françoise Hardy ist jetzt die elegante, melancholische, tiefsinnig blickende Brünette, deren Gesicht unzählige Magazine ziert. Sie präsentiert auf dem Laufsteg Mode von Paco Rabanne und bekommt erste Filmangebote.
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1: Ihre Eleganz zieht Weltstars an. Mick Jagger nennt sie ein weibliches Ideal. Bob Dylan schreibt ihr Liebesbriefe und widmet ihr ein Gedicht auf seinem Album Another Side of Bob Dylan. 1966 weigert sich Dylan sogar im Pariser Olympia weiterzuspielen, bis Françoise Hardy in seine Garderobe käme. Sie kommt seiner Bitte nach, ist aber wohl wenig beeindruckt und sagt, er war in einem fürchterlichen Zustand.
2: 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Je reste. Je me déteste.
1: Ihre Liebe schenkt sie lieber einem französischen Musiker, Jacques Dutronc. Beide sind damals schon sehr erfolgreich. 1973 kommt ihr Sohn Thomas zur Welt. 1981 heiraten sie, trennen sich aber im verflixten siebten Jahr. An der Musik arbeitet sie weiter, immer wieder mit neuen Alben und Singles, auch wenn es immer nur für Platz 2 in den Charts reichen wird. 2004 wird bei ihr ein Lymphom entdeckt. 2019 sagt sie öffentlich, dass sie nach einer zweiten Krebserkrankung auf einem Ohr taub geworden ist und fordert von Präsident Macron die Legalisierung des ärztlich begleiteten Suizids. Am 11. Juni 2024 stirbt Françoise Hardy in Paris im Alter von 80 Jahren.
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0: Transistorradio oder Gitarre, für was hättet ihr euch entschieden? Ich bin froh, dass Françoise das Instrument gewählt hat. Hier für euch Françoise Hardy mit Le Temps de l'Amour.

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1: In deinem Videoclip geht es um knallroten Cabriolet bis an die Côte d'Azur. Ist doch ein armseliger Teenie-Traum, den ihr da inszeniert. Ich finde das nicht fair. Wer hat denn in Wirklichkeit so ein Instagram-Leben? Außer mir, ah!

0: aber nicht den geringsten Funken Respekt vor dir und deiner Handelbank. Nee. Merkst du nicht, was du deiner Mutter für eine Schande machst? Nee. Ich denke, eine windelweiche Tracht Prügel wäre mal angebracht.
1: Let me tell you this. The older you do get, the more rules are gonna try to get you to follow. You just gotta keep living, man. 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

0: Schau mal auf die Uhr.
1: Gleich 3:15 hier bei Ego FM. Und wenn man nicht so viel Dreck fressen würde, dann würde man auch nicht dran ersticken. Was ist denn mit den Leoniden los? Ganz neu. Gleich Choking on Dirt für euch.

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0: Ist das jetzt eine gute oder eine schlechte Nachricht? Naja, kommt drauf an, ob ihr Raucher seid oder nicht. Die Regierung, das habt ihr ja mitbekommen, will die Tabaksteuer offenbar noch stärker erhöhen. Also bis 2030 wird eine Schachtel 12 Euro kosten. 12. Werdet ihr trotzdem weiter rauchen?
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2: Ich bin Florian Klaus. Dass Unionsfraktionschef Spahn mithilfe einer Leihmutter in den USA Vater geworden ist, hat viel Kritik ausgelöst. Jetzt tritt er zurück. Parteichef Merz hat ihn vorher zu dem Schritt aufgefordert, hieß es. Ronny Thorau berichtet.
3: Der Druck auf Kanzler Merz, im Fall von Jens Spahn zu handeln, war immer mehr gewachsen, denn in den letzten Stunden war Spahn auch zunehmend aus den eigenen Reihen kritisiert worden. Das Vertrauen in Spahn sei nachhaltig beschädigt, hieß es etwa in einem Schreiben der Heimat-CDU von Kanzler Merz. Spahn habe bewusst auf Möglichkeiten im Ausland zurückgegriffen, die dem deutschen Recht widersprechen. Das sende ein fatales Signal.
2: Laut Bundesinnenminister Dobrindt ist in Deutschland jederzeit mit dem Risiko von Anschlägen zu rechnen. Er stuft die Bedrohungslage darum jetzt als hoch ein. Anschlagspläne gegen Deutschland seien klar erkennbar, sagte er der Welt am Sonntag. Dobrindt will den Nachrichtendiensten erlauben, in bestimmten Situationen bei Gefahr auch selbst einzugreifen, statt auf die Polizei warten zu müssen. Darum soll es im August im Bundeskabinett gehen. Der Bundesverband Solarwirtschaft sieht den Ausbau der Solarenergie in Deutschland bedroht. Der Plan von Bundeswirtschaftsministerin Reiche, die Förderung für neue kleine Solaranlagen absehbar zu streichen, könnte demnach Investitionen in Milliardenhöhe einbrechen lassen. Nur noch maximal 3 Jahre lang soll es bei ab 2027 errichteten Anlagen eine garantierte Vergütung für den Strom geben. Danach müsste er zu schwankenden Preisen an Strombörsen verkauft werden. Wegen des Iran-Kriegs steht Deutschland nach Einschätzung des Bauernverbandes vor einer Düngemittelkrise. Präsident Ruckwitz sagte dem Redaktionsnetzwerk Deutschland, die Blockade der Straße von Hormus beeinträchtige die Versorgung mit Dünger. Stickstoff sei sehr teuer und die Vorräte für die neue Saison seien gefährlich gering.
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0: Oh, das kann ich bestätigen. Hier, laut Experiment schmecken geklaute Pommes besser. Besser als die, die man sich selbst holt. Woran liegt das? Am Reiz des Verbotenen? Ich gehe das besser nochmal testen. Heute irgendwo im Biergarten. Bei so, weiß ich nicht, wildfremden Menschen. Stellt euch mal vor. Sorry, ich muss das tun. Alles im Namen der Wissenschaft.

0: Von Aaron Fraser, ein bisschen Soul. If I got it, your love brought it. Apropos Liebe. Und ein kleiner Schwenk nochmal nach Frankreich. Jedes Kind fängt mit dem räudigen Baby Bell und Gouda an. Und als Erwachsener, da traut man sich dann an intensiven Blauschimmel und 8 Wochen alten Harzer ran. Da können die Franzosen nur drüber lachen. Ne? Wusstet ihr, dass in Frankreich über 1600 verschiedene Käsesorten produziert werden? Schon der frühere Präsident Charles de Gaulle sagte einst, wie soll man ein Land regieren, das 258 verschiedene Sorten Käse hat? Mit Genuss, würde ich sagen. Mit Genuss.
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2: Von den Hilltoppers, The Nosebleed Section, und wir bleiben mitten in der Visage. Ob jetzt Nase, Mund, Augen, schauen wir mal. Denn es geht morgen bei Kollege Markus Kafka in seiner Sendung Countdown 25 ab 9 Uhr geht's um Songs rund um das Thema Kopf. Also da könnt ihr euch so richtig austoben, ja? Sag mal, Markus, jetzt wo wir so schon mal beim Körper sind, was tust du so für deinen? Treibst du irgendeinen Sport?
3: Na, so Fitness mache ich. Also ich mache jeden Tag, habe hier so einen Home-Trainer zu Hause und ein bisschen Gewichte und ein bisschen Geräte. Und so jeden Tag da ein Stündchen zu machen, das ist wichtig, um so einigermaßen in Form zu bleiben.
2: Na, wohl gesprochen, lieber Markus, wohl gesprochen. So, also wenn euch noch ein bisschen was einfällt zum Körper, speziell aber morgen geht's um den Kopf, dann schickt uns die Titel zu an countdown25@egofm.de, zum Beispiel diesen hier. Ocean Eyes, haha, die Augen von Billie Eilish.

Bulgarian Culture mit Narrowband of Happiness. Und weiter mit was Neuem. Ich habe hier was gefunden von Barry Can't Swim. Und der neue Titel trägt den Namen Return to Bebo. Und ich so, Bebo, was ist denn das? Bin ich auf die Suche gegangen. Und da bin ich gelandet bei einem südafrikanischen Kwaito-Track von Mdlavava. Heißt Bebo. Der Titel ist 11 Jahre alt und viel älter war Mdlavava. Ich hoffe, ich habe das jetzt richtig ausgesprochen. Damals bei Release auch nicht, aber hört selbst. Es lag wie

0: und flups, das war's schon wieder. 4 Stunden mit mir sind rum. Es war mir ein inneres Croissant-Mampfen. Es war eine tolle Frankreich-Woche mit euch. Ich freue mich schon auf Montag. Neue Woche, neues Thema. Passt auf euch, auf ihr Lieben. Tschüss.
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2: Ich bin Florian Klaus. Aus Sicht von CDU-Chef Merz ist der Rücktritt von Unionsfraktionschef Spahn richtig und unvermeidlich gewesen. Glaubwürdigkeit sei in der Politik das höchste Gut, so Merz. Spahn hat seinen Rücktritt angekündigt, nachdem er auch parteiintern unter Druck geraten war, weil er die Hilfe einer Leihmutter in den USA in Anspruch genommen hat. Die Leihmutterschaft ist in Deutschland verboten und wird auch in der CDU strikt abgelehnt. Bundesinnenminister Dobrindt hat vor möglichen Anschlägen in Deutschland gewarnt. Er habe die bislang abstrakte Bedrohungslage zu einer hohen Bedrohungslage hochgestuft, sagte er der Welt am Sonntag. Thomas Thunfeld berichtet.
3: Es gibt aktuell deutlich mehr Hinweise, sowohl von befreundeten Nachrichtendiensten als auch aus eigenen Quellen. So erklärt der Innenminister im Weltinterview seine veränderte Einschätzung der Bedrohungslage. Anschlagspläne gegen Deutschland seien klar erkennbar, so Dobrindt. Allerdings sei die erwähnte hohe Bedrohung noch nicht gleichbedeutend mit konkreten Risiken. Es gehe dabei auch nicht um einzelne Personen, sondern um die Gesellschaft insgesamt.
2: Der Zustand des Bahnmitarbeiters, der gestern aus einem fahrenden Zug gestürzt ist, bleibt weiterhin kritisch. Der Sicherheitsmitarbeiter war bei einer Auseinandersetzung mit einem mutmaßlich betrunkenen Fahrgast gegen die Zugtür gefallen, die dadurch aus ihrer Verankerung gerissen wurde. Auslöser des Streits war erst eine Ticketkontrolle, zu der zwei Sicherheitsmitarbeiter dazugerufen wurden. Heute Abend geht es bei der Fußball-WM in Nordamerika um Platz 3. Entweder England oder Frankreich können noch mit einem Sieg aus dem Turnier gehen. Das Spiel beginnt um 23 Uhr unserer Zeit. Morgen ab 21 Uhr steht das Finale an. Dann entscheidet sich, ob Spanien oder Argentinien Weltmeister wird.
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1: Ich bin Florian Klaus. Der Druck ist zu groß geworden. Unionsfraktionschef Spahn tritt wegen der Kritik daran, dass er mithilfe einer Leihmutter Vater geworden ist, zurück. Vorher war bekannt geworden, dass Kanzler Merz ihn dazu aufgefordert hatte. Ronny Thorau berichtet.
2: In seinem Rücktrittsschreiben sagt Jens Spahn, ihm sei bewusst geworden, dass sein persönliches Glück, gemeinsam mit seinem Mann eine Familie zu gründen und Vater zu werden, nicht vereinbar sei mit seinem politischen Amt. Spahn gibt auch zu, die Folgen seiner Entscheidung falsch eingeschätzt zu haben. Der Spagat zwischen seiner privaten Entscheidung und der Erwartung an ihn als Fraktionschef der Union sei, so Spahn, größer geworden, als er erwartet hätte.
1: Bundeswirtschaftsministerin Reiche will bei der Solarförderung kürzen und wird dafür aus der Branche kritisiert. Die Pläne seien aus der Zeit gefallen und gefährdeten zehntausende Jobs, heißt es vom Bundesverband Solarwirtschaft. Für Strom aus kleineren Solaranlagen, die ab 2027 errichtet werden, soll es Reiche zufolge nur noch 3 Jahre lang eine garantierte Vergütung geben. Danach müsste der Strom zu kaum vorher kalkulierbaren Preisen an Strombörsen verkauft werden. Kann der Koffer noch kostenlos als Handgepäck mit an Bord oder ist der schon zu groß? Aus Sicht der Verbraucherzentralen sind die Regeln der Fluggesellschaften zu unübersichtlich. Es brauche dringend Klarheit, was Airlines ohne Extrakosten mitnehmen müssen. Laut EU-Recht müssen Fluggesellschaften zwar angemessenes Handgepäck kostenlos transportieren, was angemessen ist, lege jede Airline aber unterschiedlich aus. Die Ausbreitung des Feuers im Müritz-Nationalpark in Mecklenburg-Vorpommern ist wohl gestoppt. Mit sogenannten Wasserriegeln ist der mehrere hundert Hektar große Waldbrand eingekesselt worden. Die bewässern den Boden und die noch nicht brennenden Bäume, damit sie kein Feuer fangen. Die Löscharbeiten sind schwierig, weil im Brandgebiet ein ehemaliges Truppenübungsgelände mit alter Munition liegt.
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1: Ich bin Florian Klaus. Richtig und unvermeidlich hat Kanzler Merz den Rücktritt von Unionsfraktionschef Spahn genannt. Der Druck auf Spahn war zuletzt stark gewachsen, nachdem bekannt geworden war, dass er und sein Mann die Hilfe einer Leihmutter in den USA in Anspruch genommen hatten. In Deutschland wäre das verboten gewesen und die CDU hatte ihre Ablehnung der Leihmutterschaft auch in diesem Jahr noch bekräftigt. Der Sicherheitsmitarbeiter der Deutschen Bahn, der bei einer gewaltsamen Auseinandersetzung aus einem fahrenden Zug gestürzt ist, ist weiter in einem kritischen Zustand. Auslöser des lebensgefährlichen Zwischenfalls war offenbar eine Ticketkontrolle. Thomas Brockt berichtet.
2: Der Zug war gestern Abend auf dem Weg von Offenburg nach Karlsruhe. Bei der Kontrolle gab es zunächst einen verbalen Streit mit einem offenbar betrunkenen Fahrgast. Zwei Mitarbeiter der Sicherheit kamen dazu, das Ganze eskalierte und einer der Bahnmitarbeiter stürzte gegen eine Tür, die aus der Verankerung riss. Wie das passieren konnte, wird nun untersucht. Der 36 Jahre alte Fahrgast wurde festgenommen.
1: Laut Bundesinnenminister Dobrindt ist in Deutschland jederzeit mit dem Risiko von Anschlägen zu rechnen. Er stuft die Bedrohungslage darum jetzt als hoch ein. Anschlagspläne gegen Deutschland seien klar erkennbar, sagte er der Welt am Sonntag. Dobrindt will den Nachrichtendiensten erlauben, in bestimmten Situationen bei Gefahr auch selbst einzugreifen, statt auf die Polizei warten zu müssen. Darum soll es im August im Bundeskabinett gehen. Finalwochenende bei der Fußball-WM in Nordamerika. Heute Abend steigt in Miami das Spiel um Platz 3. Frankreich trifft auf England. Anstoß ist um 23 Uhr. Morgen Abend folgt dann das große WM-Finale in New York. Spanien gegen Argentinien. Das geht dann schon um 21 Uhr los.

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1: So, das war jetzt auch genug Zeit, die wir mit den Halbjahrescharts verbracht haben. Heute geht's wieder um ein bisschen aktuellere Musik. Die besten paar Songs der letzten paar Wochen zusammengefasst im Countdown. 42 haben wir am Start und die hören wir jetzt gemeinsam durch. Ihr könnt euch über viele neue Songs freuen heute, zum Beispiel von Anthony Smirek, von Senseless Optimism, von App oder auch von Biba Doobie. Los geht's aber erstmal mit My Ugly Clementine und This Is Nice auf Platz 41. Ich bin Fitus, schön, dass ihr dabei seid.

Platz 41, Senseless Optimism mit Heat in den Ego FM 42. Ich glaube ja, Hits haben ein kleines Imageproblem. Ich meine, eigentlich steht Hit ja einfach nur für genau das, was ein Song tun soll, nämlich treffen, und zwar mitten ins Genusszentrum. Aber mittlerweile gab's vielleicht einfach schon ein paar zu viele davon. Die Hitformel wurde entschlüsselt und seitdem gibt's einfach zu viel Musik, die zu sehr nach Schema F klingt. Und an allem ist der Hit schuld. Vielleicht braucht der Hit einfach ein bisschen Imagepflege. Und genau daran versuchen sich App gerade. Das Trio aus London hat letzte Woche ihr Debütalbum rausgebracht und da hat wirklich die halbe Musikszene drauf gewartet. Spätestens als sie sich mal als Mischung aus Beach Boys und Death Grips bezeichnet haben. Gut, auf dem Debütalbum hört man jetzt nicht ganz so viel Death Grips raus und die Beach Boys auch eher so im Geiste. Aber wer scheinbar komplizierte, aber doch auch recht einfache Popmusik à la Old J mag, der wird sich bei App ganz bestimmt sehr, sehr schnell heimisch fühlen. Ein Album voller vertrackter Drum und Synthie Grooves, aber eben auch der ganz perfekt funktionierenden Hitformel. Hits, die aufs erste Hören eben einfach nicht so klingen. Die Platte heißt zwar Shallow Hits, aber seicht ist hier rein gar nichts. Platz 40 heute, App mit Come Alive.

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6: Ich finde ja, viel romantischer kann man einen Songtitel gar nicht formulieren, wie es Juno hier auf unserem Platz 36 tun. Juno mit Ich will nicht, dass du mich wieder loslässt.

Ruti mit Flowers, Platz 33 in den Ego FM 42. Kennt ihr das Gefühl, man vielleicht einfach so ein bisschen zu früh dran war? Eigentlich sollte das bei Bands oder generell in der Musik ja kein großes Problem sein. Ist doch meistens sogar cooler, wenn man damit angeben kann, dass man die ja schon kannte, bevor sie richtig erfolgreich waren. Aber wie ist das denn, wenn sich die Band halt, nachdem man sie lieben gelernt hat, noch dreimal neu erfindet und dann erst erfolgreich wird? Geht mir zumindest ein kleines bisschen bei Bieber Doobie so. Ich war eigentlich schon seit den ersten EPs ziemlich begeistert von ihr und erst recht von ihrem Album Fake It Flowers. Das Ding ist halt jetzt, ihr wirklich größerer Durchbruch kam eigentlich erst die Jahre später und vielleicht deswegen spielt Bieber Doobie bei Konzerten auch eher die Sachen von den Alben danach. Nicht falsch verstehen, die sind auch sehr, sehr gut und ich habe jedes Konzert von ihr komplett gefeiert, aber ja, so ein bisschen vermisse ich die alten Sachen dann eben doch immer noch, wenn ich sie mal live sehe. Naja, vielleicht gibt's ja irgendwann mal ein Comeback von denen in der Setlist. Bis dahin freue ich mich aber auf jeden Fall auf neue Musik von Bieber Doobie. Ihr neuer Song gefällt mir nämlich wieder so sehr wie die Klassiker von damals. Platz 32 heute, Bieber Doobie mit Sun Has Set.

0: Genesis Owusu mit Human Again, Platz 30 in den Ego FM 42. Jetzt haben wir vorher schon so ein bisschen drüber gequatscht, was denn passiert, wenn Bands ihren Sound öfters mal verändern. Ich glaube, bei dieser Band hier habe ich mich sowieso schon dran gewöhnt, dass einfach jedes Album von ihnen komplett anders klingt. Die Rede ist von den Queens of the Stone Age. Man erkennt sie sofort, allein wegen der Stimme von Josh Omi, aber der Sound ist dann doch immer wieder ziemlich anders. Gibt eigentlich kaum irgendwas, was ich mir bei den Queens of the Stone Age nicht vorstellen könnte. Jetzt kam aber diese Woche ein Song raus, der dann doch wieder irgendwie nochmal mehr überrascht, obwohl man es eigentlich gewohnt sein sollte. Easy Street klingt einfach komplett anders als vor allem das Album davor, das ja doch eher so ein bisschen, ja, fast schon frustriert energetisch klang. Easy Street klingt komplett entspannt in der Comfort Zone, die aber bei den Queens of the Stone Age jetzt scheinbar komplett woanders liegt. Das hat aber ziemlich dramatische Gründe, denn wie ihr vielleicht wisst, ging's Josh Omi die letzten Jahre so gar nicht gut und vielleicht hat das auch so ein bisschen dazu geführt, dass sich eben der Sound ordentlich verändert hat. Hat uns Drummer John im Interview erklärt.
1: Well, I mean, the obvious answer is that, like, Josh almost died, you know, and we for a while were not even sure we were going to be able to continue, well, not even just have a band, but have our friend, you know, our friend might be dead, you know. So starting at that, like, reckoning, you know, meant that I think it was easy to connect with what's beautiful about even being able to come back together and play.
0: Bei so einer Geschichte freue ich mich umso mehr über so einen fantastischen Song, mit dem sich die Queens of the Stone Age hier zurückmelden. Ich bin wahnsinnig gespannt, ob dieser Song vielleicht noch ein Album nach sich ziehen wird oder was genau der Plan von ihnen ist. Jetzt aber erstmal hören wir den neuen Song Sun Has Set von den Queens of the Stone Age auf Platz 29.

0: Platz 26 geht heute an The Avalanches und Jamie XX mit Every Single Weekend in den Ego FM 42. Weiter geht's hier gleich mit was Neuem von den Good Neighbors. Außerdem hören wir Kenny Hubler, die Leoniden und Jungle mit Someday Somewhere. Bis gleich.
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1: Ich bin Florian Klaus. Nach der lebensgefährlichen Attacke auf einen Bahnmitarbeiter auf der Fahrt von Offenburg nach Karlsruhe hat die Staatsanwaltschaft Haftbefehl gegen einen 36-Jährigen beantragt. Was ihm genau zur Last gelegt wird, ist noch nicht bekannt. Im Raum stehen gefährliche Körperverletzung oder ein versuchtes Tötungsdelikt. Bei einer Auseinandersetzung mit dem Mann war ein Bahnmitarbeiter aus dem Zug gestürzt. Der 26-Jährige ist immer noch in kritischem Zustand. Dass Unionsfraktionschef Spahn mithilfe einer Leihmutter in den USA Vater geworden ist, hat viel Kritik ausgelöst. Jetzt tritt er zurück. Parteichef Merz hat ihn vorher zu dem Schritt aufgefordert, hieß es. Ronny Thorau berichtet.
2: Der Druck auf Kanzler Merz, im Fall von Jens Spahn zu handeln, war immer mehr gewachsen, denn in den letzten Stunden war Spahn auch zunehmend aus den eigenen Reihen kritisiert worden. Das Vertrauen in Spahn sei nachhaltig beschädigt, hieß es etwa in einem Schreiben der Heimat-CDU von Kanzler Merz. Spahn habe bewusst auf Möglichkeiten im Ausland zurückgegriffen, die dem deutschen Recht widersprechen. Das sende ein fatales Signal.
1: Der Bundesverband Solarwirtschaft sieht den Ausbau der Solarenergie in Deutschland bedroht. Der Plan von Bundeswirtschaftsministerin Reichelt, die Förderung für neue kleine Solaranlagen absehbar zu streichen, könnte demnach Investitionen in Milliardenhöhe einbrechen lassen. Nur noch maximal 3 Jahre lang soll es bei ab 2027 errichteten Anlagen eine garantierte Vergütung für den Strom geben. Danach müsste er zu schwankenden Preisen an Strombörsen verkauft werden. Der Formel-1-Gesamtführende Kimi Antonelli startet morgen zum 6. Mal in dieser Saison vom ersten Startplatz aus. Der 19-Jährige ist beim Großen Preis von Belgien der schnellste in der Quali gewesen. Hinter dem Mercedes-Fahrer landeten Max Verstappen im Red Bull und George Russell im zweiten Mercedes. Zum Fußball, da spielen heute Frankreich und England bei der Weltmeisterschaft um Platz 3. Um 23 Uhr geht's los.

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1: Und wie üblich sind wir jetzt in der Stunde angekommen, wo es so ein bisschen ums Eingemachte geht, denn wir nähern uns den Top 10 der Woche und natürlich auch der Auflösung, wer es diese Woche auf den ersten Platz der Ego FM 42 geschafft hat. Auf dem Weg dahin hören wir noch Songs von Steve Richards, von Swing Paul und auch von Bodega. Falls ihr aber erstmal eine kleine Erfrischung braucht, dann kommt jetzt von Ibiza. Soda Citron auf Platz 2.

Dance On. Cassius auf Platz 17 in den Ego FM 42 an diesem Samstag. Ich glaube, bei ihr hier habe ich eigentlich sowieso keinen Grund mehr gebraucht, um sie innig zu lieben, aber sie hat ihn trotzdem gleich doppelt geliefert letzte Woche. Die Rede ist von Phoebe Bridgers. Nach 6 Jahren meldet sie sich ja gerade endlich mit neuer Musik zurück und die muss natürlich auch ein bisschen präsentiert werden. Getan hat sie das in einer amerikanischen Late-Night-Show und um das Ganze noch ein bisschen, ich sag mal, speziell zu machen, hat sie sich eine ganz besondere Backing-Band geholt. Als sie letzten Mittwoch aufgetreten ist, um ihren neuen Song Lost Boys zu spielen, hat sich Phoebe Bridgers eben einfach eine Reihe von Kinder dazu geholt, die dann eben die Backgroundband gebildet haben. Und ich weiß immer nicht so ganz, ob das ganze Playback war, weil die klangen so unfassbar gut, eigentlich genau wie die Studio-Variante. Ich weiß nicht, welche schwarze Magie da am Werk war, oder vielleicht waren die Kinder einfach nur talentierter, als ich sie jemals sein werde. Wir werden es wahrscheinlich nie erfahren. Umso schlimmwitziger war es aber, dass Phoebe Bridgers am nächsten Tag nochmal in der gleichen Show aufgetreten ist. Dieses Mal aber mit ziemlich stark gealterter Background-Band. Da durften nämlich eher die alten Herren mal mitspielen bei ihr, um eine sehr andere Version von Lost Boys zum Besten zu geben. Ja, Phoebe Bridgers macht mal wieder einfach Dinge, für die man sie lieben muss. Dazu gehört auf jeden Fall auch ihr neuer Song Lost Boys und den hören wir jetzt auf Platz 16 in den Ego FM 42.

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3: Stellt es euch mal vor, ein Aquarium so groß, dass man sein ganzes Leben drin verbringen kann. Über sowas oder was ganz anderes singen Bodega jetzt auf Platz 14 in den Ego FM 42. Bodega mit All Inside Aquarium.

von Dancing. Sunset of My Youth. Swing Paul auf Platz 11 in den Ego FM 42. Ja, der Songtitel klingt ein bisschen dramatisch, aber die Zeit verfliegt mittlerweile halt dann doch ziemlich schnell. Wir haben schon wieder über die Hälfte vom Jahr 2026 rum. Das haben wir die letzten Wochen ordentlich zelebriert, und zwar mit den Ego FM 42 Halbjahrescharts. Und da wollen wir jetzt nochmal kurz auf die Top 3 zurückschauen. Auf Platz 3 ist da dieser Song hier gelandet. J-Sänger Joe Newman, J. Jerome 87 mit Track and Field, unser Platz 3 in den Ego FM 42 Halbjahrescharts. Platz 2 ging an diesen Song hier.

Chris Paloma mit Good Girl, unser Platz 2 in den Ego FM 42 Halbjahrescharts. Und die Nummer 1, die ging an diese Band hier. 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

Da durften die Comicfiguren ran oder auch Damon Albarn und Band. Die Gorillaz mit Orange County, unser Platz 1 in den Ego FM 42 Halbjahrescharts. So klang also das letzte halbe Jahr. Vielleicht kommt ja heute in den Top 10 noch ein Song, der dann in den Jahrescharts landen wird. Wir werden es gleich erfahren. Jetzt aber erstmal rein in die Top 10 und zwar mit Bilderbuch. Push Reality auf Platz 10.

0: Platz 6 diese Woche geht nach Belgien. Jay Bernard mit 4 in the Morning in den Ego FM 42. Fehlen nur noch Plätze 1 bis 5 und die hören wir gleich.
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0: Auf den zweiten Platz heute Bonobo mit Me and You.
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0: Man soll den Tag ja nicht vor dem Abend loben, aber ich bin mir schon relativ sicher, dass das Album, wo dieser Song drauf ist, mal mindestens in meinen Top 3 des Jahres landen wird. Ich spreche natürlich vom letzten Album von Ice Age und der Song Lifetime ist heute unsere Nummer 1 in den Ego FM 42. Und da bin ich raus für heute. Ich bin Fitus. Ciao, bis bald.

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1: Ich bin Florian Klaus. Nach dem lebensgefährlichen Angriff auf einen Bahnmitarbeiter ist ein 36-jähriger Fahrgast wieder auf freiem Fuß. Gegen ihn war Haftbefehl wegen gefährlicher Körperverletzung beantragt worden, das Amtsgericht hat aber abgelehnt. Der Mann war schon früher mit Gewaltdelikten aufgefallen und nur auf Bewährung frei. Bei einer Auseinandersetzung mit dem Bahnsicherheitsmitarbeiter war dieser gegen eine Tür und aus dem Zug gestürzt. Aus Sicht von CDU-Chef Merz ist der Rücktritt von Unionsfraktionschef Spahn richtig und unvermeidlich gewesen. Glaubwürdigkeit sei in der Politik das höchste Gut, so Merz. Spahn hat seinen Rücktritt angekündigt, nachdem er auch parteiintern unter Druck geraten war, weil er die Hilfe einer Leihmutter in den USA in Anspruch genommen hat. Die Nachfolge für Spahn will Merz noch in diesem Monat regeln. Bundesinnenminister Dobrindt hat vor möglichen Anschlägen in Deutschland gewarnt. Er habe die bislang abstrakte Bedrohungslage zu einer hohen Bedrohungslage hochgestuft, sagte er der Welt am Sonntag. Thomas Thunfeld berichtet.
2: Es gibt aktuell deutlich mehr Hinweise, sowohl von befreundeten Nachrichtendiensten als auch aus eigenen Quellen. So erklärt der Innenminister im Weltinterview seine veränderte Einschätzung der Bedrohungslage. Anschlagspläne gegen Deutschland seien klar erkennbar, so Dobrindt. Allerdings sei die erwähnte hohe Bedrohung noch nicht gleichbedeutend mit konkreten Risiken. Es gehe dabei auch nicht um einzelne Personen, sondern um die Gesellschaft insgesamt.
1: Heute Abend geht es bei der Fußball-WM in Nordamerika um Platz 3. Entweder England oder Frankreich können noch mit einem Sieg aus dem Turnier gehen. Das Spiel beginnt um 23 Uhr unserer Zeit. Morgen ab 21 Uhr steht das Finale an. Dann entscheidet sich, ob Spanien oder Argentinien Weltmeister wird.
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4: Wir dürfen Ihnen, meine verehrten Zuhörer, zusichern, dass wir nicht den Mut gehabt hätten, ein solches Thema auf unser Programm zu setzen, wenn uns nicht die Autorenschaft zweier so profilierter Autoritäten zu diesem Thema sicher gewesen wäre. Der eine mit seinem gewaltigen Entwurf das Prinzip Hoffnung.
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4: Der andere durch einen permanenten dialektischen Kritizismus.
3: Und Fred.
5: Lieber Felix, guten Tag, guten Abend.
6: Ich wünsche dir auch einen guten Abend, lieber Fred.
5: Ich weiß nicht genau, ob du das weißt, aber ich bin ja der Chef dieses kleinen Radiosenders hier.
6: Das
5: schon mal aufgefallen?
6: Nee, tatsächlich.
5: Hörst du zum ersten Mal?
6: Das ist mir neu.
5: Als solcher habe ich natürlich die Möglichkeit, Dinge durchzusetzen am Radiosender, die mögen manchen als widersprüchlich erscheinen. Aber trotzdem, einfach nur, weil ich es machen kann, werde ich es irgendwann mal machen. Ich weiß noch nicht genau, was. Zum Beispiel, ich habe mal bei einem Radiosender gearbeitet, bei dem es von Chefseite verboten war, in kurzen Hosen aufzutreten.
6: Okay.
5: Würde ich dich jetzt sozusagen beim nächsten Mal bitten...
6: Würdest du einen Dresscode hier einführen?
5: Lange Beinkleider.
6: Muss mindestens das Knie bedeckt sein.
5: Dreiviertelhose.
6: Was ist... Wenn ich richtig ehrenlos so eine Hose habe mit Reißverschlüssen oder Zeug, wo ich...
5: Die du dann schnell im Aufzug einfach vervollständigst.
6: Da kann ich kurz umrüsten. Dann werden wie bei der Formel 1 die Slicks aufgezogen, wenn ich wieder rausgehe.
5: Würde ich nochmal durchgehen lassen.
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7: Wir müssen das Schlimme befürchten und doch unser Bestes versuchen.
5: Ich werde mir ein paar perfidere Sachen ausdenken.
6: Das ist okay. Ich wollte nur kurz Bescheid geben. Ich weiß nicht, ob dir das aufgefallen ist, dass ich hier kein Chef bin, sondern reiner Mitarbeiter.
5: Was hast du für eine Funktion hier?
6: Ich könnte einen Betriebsrat gründen.
5: Oh, das schlimme Wort.
6: Und gefeuert. Nimm sofort dieses Wort aus deinem Mund.
5: Das ist so, Dieter Mateschitz hat, glaube ich, sofort seine Belegschaft aufgelöst bei Red Bull, als die beschlossen haben, einen Betriebsrat zu gründen.
6: Zack, ihr seid alle ersetzbar.
5: Der Betriebsrat hat sich dann nicht mehr blicken lassen. Okay, zurück zu unserer kleinen Sendung mit 6 großen Fragen. Wir stellen uns Fragen aus 6 verschiedenen Wissensgebieten. Müssen wir jetzt nicht mehr alle aufzählen, das machen wir eh jede Woche.
6: Und vor allem, wer die Karten hier auch kennt mittlerweile, es ist nicht immer so, als würden die da wirklich dazu passen.
5: So ist es. Und wir starten gleich rein.
6: Und der am Ende mehr Fragen richtig oder vermeintlich richtiger beantwortet hat,
5: der
6: behält Ehre, Würde,
5: Ruhm,
6: Ruhm,
5: Glück,
6: Mir wäre Ruhm ohne Haar lieber.
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2: Ich starte mit einer Geografiefrage an dich, lieber Felix.
3: Jawohl.
2: Was ist der Hindukusch?
3: Da wird unsere Freiheit verteidigt.
2: Genau.
3: Das ist die einzige mögliche Antwort.
2: Vielleicht noch mal kurz reingehen. Ich gebe dir drei zur Auswahl. Ein Gebirge, ein See oder ein Fluss.
3: Okay, also woher kennt man den Begriff Hindukusch? Es war ein berühmter Ausspruch eines Außenministers, unsere Freiheit wird am Hindukusch verteidigt.
2: Der war's. Die Freiheit wird am Hindukusch verteidigt. Ein Außenminister. Es war nicht der Herr Genscher, es war später.
3: Es war
2: dieser
3: später.
2: Gut aussehende Typ in diesem Slimfit-Anzug. Wie hieß er nochmal?
3: Heiko Maas.
2: Genau. War das nicht der?
3: Nein. Also es war ja zu Zeiten des Afghanistan-Krieges.
2: Da ist ja dauernd Krieg.
3: Deswegen also meine ich, es ist sehr schwierig einzugrenzen dann. Aber ja. Ich würde jetzt, Gott, wir rechnen das jetzt einfach mal Heiko Maas zu.
2: Heiko Maas hat es gesagt.
3: Und
2: sagen wir jetzt einfach mal.
3: Ich glaube, dass es ein Gebirge ist.
2: Ja.
3: Weil die afghanischen Gebirge sind bekannt.
2: Ja. Also du hast recht, das ist ein Gebirge. Aber es ist diese Aussage, unsere Freiheit wird am Hindukusch verteidigt. Ist schon, ich meine, haben wir da einen Schrebergarten? Oder
3: was ist so? Ein deutscher Schrebergarten muss verteidigt werden. Das sind die sichersten Grenzen, die man im internationalen Gefüge so sieht. Wenn da ein erboster Rentner rauskommt und der Schrebergartenwächter, da hast du keine Chance mehr.
2: Deutschland fängt am Hindukusch an.
3: Ich habe folgende Frage an dich.
2: Ja.
3: Und findigen HörerInnen ist es bereits aufgefallen, dass sehr oft deine Geografiefragen etwas mit Essen zu tun haben.
2: Na, nicht schon wieder.
3: Welches?
2: Woher kommt welches Gericht und wieso verwenden?
3: Nee, es geht um die Zutaten.
2: Frag mich halt nach Hauptstädten, nach Ländern, nach Meeren, sowas. Das ist Geografie.
3: Ja.
2: Nicht mal Essen.
3: Ich würde ich ja machen. Ich bin ja aber an diese Karte gebunden.
2: Ich finde Essen so langweilig. Okay, schieß los.
3: Freiheit am Hindukusch. Welches ist die traditionelle Hauptzutat bei japanischen Yakitori-Spießen?
2: Japanische Yakitori-Spieße. Was? Die Hauptzutat?
3: Die Hauptzutat.
2: Wahrscheinlich Fisch. Ich weiß es nicht. Okay, also Yakitori-Spieße. Was sind das? Sind das so? Kennst du die?
3: Ja.
2: Schon mal gegessen?
3: Ja. Ja?
2: Okay. Ah, sind so wahrscheinlich so Hühnerspieße in so Soße eingelegt, Erdnuss.
3: Ja, und wenn es Hühnerspieße sind, was ist dann die Hauptzutat?
2: Huhn.
3: Damit hast du auch einen Punkt. Es ist das Huhn.
2: Ja, Wahnsinn.
3: Ich finde, ich mache ein wahnsinnig gutes Huhn.
2: Ja, und du gibst auch wirklich echt gute Tipps, muss ich sagen. Beides.
3: Ich habe mir gedacht, wenn ich schon so anfange.
2: Doppelte Fähigkeiten. Man weiß zwar nicht, wo man sie anbringt, wenn nicht hier, wo sonst.
3: Ja, und es ist ja auch immer so ein bisschen der Druck im Hintergrund, dass ich gefeuert werde.
2: Okay.
3: 1:1. Habe ich mir mit dem Tipp eine Arbeitszeitverlängerung
2: erspielt. Ja, einen halben Tag Urlaub.
3: Jawohl.
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2: Welcher Musikproduzent war vor seiner musikalischen Karriere Fußballprofi? Boah. Ich gebe dir 3 zur Auswahl.
3: Das ist gut. Das ist gut.
2: Oder fällt dir spontan schon einer ein?
3: Leider nein.
2: Okay. Überhaupt kein Musikproduzent.
3: Doch, Musikproduzenten.
2: Viele.
3: Viele wäre jetzt auch übertrieben.
2: Okay, gut. Also, die mit dem Fußballhintergrund sind entweder Dieter Bohlen, Jack White oder Ralf Siegel. Ich weiß es selber nicht.
3: Dieter Bohlen hat doch nicht Fußball gespielt.
2: Ich kann mir alle 3 nicht auf einem Fußballplatz vorstellen.
3: Ich finde, Ralf Siegel ist so ein Fußballname.
2: Ja.
3: Weißt du, so ein
2: Innenverteidiger.
3: Ja, so ein stabiler Innenverteidiger, ein bisschen früher. Und dann Ralf Siegel, der Mann mit dem Betonfuß.
2: Genau, nach 12 Minuten bereits die gelbe Karte.
3: So.
2: Wenn es gut läuft.
3: Das, ja. Aber so stelle ich mir, weißt du, der hat nicht taktisch gefoult, sondern der konnte nur faulen.
2: Ja.
3: Jack White kenne ich nicht. Also.
2: Ja, doch, schon. Jack White.
3: Aber, also Dieter Bohlen und Fußball?
2: Ja.
3: Er hätte auf jeden Fall gut Karten gesammelt für Beleidigungen.
2: Ich meine, aber andererseits, Dieter Bohlen sieht aus wie, zumindest in jüngeren Jahren, wie so ein Stefan Effenberg. Also den kann ich mir in einem Fußballtrikot schon vorstellen. So Hamburg.
3: Aber gefühlt.
2: Pinneberg, FC. Dieter Bohlen, Kreisliga A.
3: Das ist aber nicht Profifußballer.
2: Also ist kein Profifußballer, Kreisliga A.
3: Ah, da musst du doch mal im Vollspann, musst du da.
2: Ja.
3: Nee, ich glaube nicht Dieter Bohlen. Das würde man doch irgendwie. Für mich ist Dieter Bohlen einfach aus dem Nichts erschienen.
2: Und Jack White, das ist der Einzige, den du nicht kennst.
3: Deswegen würde ich ihn ausschließen. Das ist, finde ich.
2: Ausschlusskriterium. Kenne ich nicht, der kann gar kein Fußballer gewesen sein.
3: Das so, nicht. Jeder Fußballer ist mir bekannt.
2: Ich wäre da vorsichtig an deiner Stelle.
3: Gibst du mir da etwa einen Tipp?
2: Nein.
3: Nee, dann gehe ich trotzdem auf Ralf Siegel.
2: Trotzdem Ralf Siegel?
3: Ja.
2: Es hat nichts genützt. Es ist nämlich Jack White.
3: Das ist jetzt blöd.
2: Genau. Er spielte unter anderem beim PSV Eindhoven.
3: Bei unserem Freund Eindhoven.
2: Ja.
3: Okay.
2: Liebe Fee, das wäre dein Preis gewesen. Ja.
3: Glaubst du?
2: Es gibt auch einen bürgerlichen Namen. Jack White heißt nicht Jack White. Sondern er heißt Horst Nussbaum.
3: Unter dem Namen Horst Nussbaum ist er natürlich.
2: Ja, Alter,
3: dann wäre es klar gewesen. Ich kenne natürlich nur den Fußballnamen.
2: Ich schaue mal nach auf transfermarkt.de.
3: Was sein aktueller Marktwert ist.
2: Genau. Ja.
3: Mich würde interessieren, wenn ein Produzent, ob dann die Fangesänge besser geworden sind.
2: Könnte sein. Er könnte zumindest einwirken. Als Fußballprofi.
3: Du hast links der Vorschreier, rechts der Dirigent.
2: Das sind diese Vortrommler in den Fußballstadien. Meistens die so Stahlhelme in Vereinsfarben aufhaben. Die finde ich immer seltsam.
3: Ich finde das.
2: Die stehen immer mit dem Rücken zum Publikum und sehen nie das Spiel.
3: Ich fände das auch wahnsinnig anstrengend, so ein ganzes Spiel da durchzutrommeln.
2: Ja, anstrengend. Laut. Okay, gut. Kein Punkt für dich. Es steht 1-1 weiterhin. Ich kann in Führung gehen.
3: Ich habe jetzt eine Fachfrage für dich.
2: Eine Fachfrage.
3: Die erste Radiosendung in Deutschland war die Live-Übertragung einer Aufführung von Goethes Faust. Richtig oder falsch?
2: Wie lange gibt's Radio? Radio ist doch vor kurzem 100 Jahre alt geworden.
3: Irgendwas haben wir gefeiert.
2: 3, 4, 5 Jahren gab es ein riesengroßes Jubiläum. Söder war da.
3: Dann muss das groß gewesen sein.
2: Muss es 100 gewesen sein.
3: Entweder großes Jubiläum oder ein gutes Buffet. Eins von beidem.
2: Die Erfindung des Radios vor 100 Jahren. Hat man damals schon, ja, Goethe natürlich. Ja, aber war das Erste, woran man gedacht hat? Was machen wir jetzt da mit diesem Radio? Wir müssen sofort Goethes Faust zum
3: Besten
2: geben. Die
3: Leute müssen es hören. Es kann ja auch sein, dass man sich irgendwie gedacht hat, okay, wir probieren das jetzt einfach mal aus. Was haben wir da? Da ist ein bisschen Theater, steckt das Mikrofon an.
2: Ja. Wir wünschen gute Unterhaltung und einen störungsfreien Empfang. Und dann, was passiert dann? Dann kommt eine Live-Übertragung von einem.
3: Dann steht ganz blechern aus dem. Da stehe ich nun, ich ahne Tor und Leute zu Hause an den Empfangsgeräten. Wow, Magie.
2: Goethes Faust. Also dadurch, dass es in den 20er waren und dass es vielleicht nichts Politisches war, liegt Goethes Faust natürlich auf der Hand. Mhm. Also es gibt ja auch noch Schiller und Lessing und solche andere. Aber warum nicht Goethes Faust übertragen? Die Frage war, ist es falsch oder richtig, oder?
3: Genau.
2: Ja, genau. Die erste Übertragung.
3: War es Goethes
2: Faust? Ist man echt mit einem Kaltstart sofort? Sender ist an und wir starten sofort mit den ersten Zeilen von Goethes Faust.
3: Ich kann es dir nicht sagen, es sind auch nicht so wahnsinnig mehr Informationen.
2: Steht einfach nur Ja oder Nein da, oder?
3: Es steht schon noch ein bisschen Info, aber jetzt nicht, was dir helfen könnte.
2: Warte mal.
3: Die Info?
2: Ja.
3: Dann gebe ich ja die Antwort
2: preis. Ach, verstehe. Ja.
3: Weil ich kann jetzt, mich würde gedacht, nämlich auch
2: interessieren. Ich kann nicht
3: überlisten. Eine Finte, wie sie einst nur Jack White auf dem Platz geschlagen hat.
2: Ich sage, es war nicht der Fall. Man hat nicht mit Goethes Faust gestartet.
3: Dann hast du die Frage richtig beantwortet.
2: Was war nämlich?
3: Die Sendung am 29. Oktober 1923 übertrug eine Stunde lang klassische Musik.
2: Ja, hätte ich auch gemacht.
3: Ja. Hätte ich nicht gemacht.
2: Als Programmchef. Vor 100 Jahren.
3: Man hole mir die erste Geige.
2: Und Hose anziehen.

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2: Zur Geschichte müssen wir wieder die lange Reihe unserer deutschen Bundespräsidenten abklappern.
3: Oh je.
2: Naja, genau. Aber man kann zumindest raten.
3: Der Präsidenten.
2: Deswegen, ja, genau. Der deutschen Bundespräsidenten. Der wievielte Bundespräsident war nämlich Richard von Weizsäcker.
3: Boah.
2: Der sechste, der siebte oder der achte?
3: Ich hätte dir sagen können, dass der recht früh dran war. Aber
2: Richard
3: jetzt
2: von Weizsäcker. Mhm. Ich kann dir sagen, von wann bis wann er bundespräsidiert hatte. Ja? Und zwar von 1984 bis 1994.
3: Mhm. 10 Jahre lang.
2: 10 Jahre lang. 84 bis 94.
3: Das ist aber, also es kann ja jetzt theoretisch sein, ah nee.
2: Seit wann gibt es Bundespräsidenten? Ich schätze mal, die gehen so von 1949 aus.
3: Ja.
2: Richard von Weizsäcker war also der sechste, siebte oder achte deutsche Bundespräsident. 1949 bis 1984 sind 25 Jahre. Nee, 35 Jahre.
3: 35 Jahre. So, wie lang ist die Amtszeit? Ist die auf 5 Jahre oder auf 4 Jahre?
2: Anscheinend 5 Jahre, weil er war 84 bis 94.
3: Ja. Heißt, es sind 35 Jahre. Hm. 35 geteilt durch 5 ist 7.
2: Kann das natürlich auch wieder enden.
3: Würde natürlich bedeuten, dass keiner zuvor wiedergewählt wurde.
2: Mhm.
3: Also ich würde jetzt, oder jemand vorher, ne?
2: Ja.
3: Oh, gehe ich auf 6 oder 7?
2: 7 wäre dann tatsächlich, jeder hat genau 5 Jahre absolviert.
3: Das kann ich mir nicht vorstellen. Ich glaube, einer hat schon doppelt.
2: Ja. Einer hat gesagt, finde ich cool den Job, mache ich nochmal.
3: Gib mir nochmal Geld. Mhm. Ich gehe auf 6.
2: 6 ist richtig. Boah. Richard von Weizsäcker war der 6. deutsche Bundespräsident.
3: Glückwunsch an ihn.
2: Gut kombiniert und gut gerechnet.
3: Dankeschön. Felix. Ich habe alle meine verfügbaren Finger hergenommen. Den Abakus des kleinen Mannes.
2: Ich. Mit deinen Fingern kannst du bis 6 zählen.
3: Das ist richtig. Lieber Fred.
2: Ja.
3: Was war das erste Nahrungsmittel?
2: Schon wieder Nahrungsmittel.
3: Das auf dem Mond gegessen wurde. Ich habe 3 zur Auswahl.
2: Okay, also.
3: Ein Marsriegel.
2: Mars macht mobil.
3: Eine Hostie.
2: Mhm.
3: Oder ein Erdnussbutter-Sandwich.
2: Mhm. Ich glaube tatsächlich, dass es mal so einen Mars-Bot gegeben hat, wo ein Astronaut in so ein Ding reinbeißt.
3: Das war ja jetzt auch, als die AstronautInnen oben waren, wie so ein Nutella-Glas einmal durchs Bild geflogen ist.
2: Ja. Okay, wie war das? Also irgendwas müssen die gegessen haben, diese Armstrongs und Aldrins, die da den Mond betreten haben. 1969 war es. Und die haben dann da unten, da drüben, da droben, je nachdem.
3: Wo man halt gerade ist.
2: Haben die da was gespeist? Die müssen ja auch was essen.
3: Erstmal eine Runde gesnackt.
2: Irgendwas, was aus der Tube kommt, hilft.
3: Ja.
2: Irgendwas, was eingepackt ist, wie der Marsriegel, hilft auch. Was war das zweite?
3: Eine Hostie.
2: Ja, eine Hostie. Das ist natürlich auch in hoher Schwerelosigkeit. Nein.
3: Jetzt aber mal.
2: Geringer Anziehungskraft.
3: Also es steht ja hier, dass auf dem Mond gegessen wurde.
2: Ja, genau.
3: Heißt ja, die waren ja im Raumanzug auf dem Mond.
2: Ja. Aber
3: oder
2: vielleicht
3: hatten die
2: waren
3: da
2: sie
3: so eine kleine.
2: In dieser Landefähre haben sie vielleicht auch.
3: Einen kleinen Tisch gehabt.
2: Nee.
3: So, kleine Sitzecke.
2: Messer, Kabel, Tisch, Schere, Licht, was zu trinken,
3: Kerze,
2: Rotwein auf. Und jetzt überlegen wir uns, was wir sagen, wenn wir rausgehen. Großer Schritt für die Menschheit.
3: Und erstmal, Husten wäre mein Problem.
2: Ja, ist Ihnen nach dem 4. Glas Rotwein eingefallen.
3: Die Weinbegleitung ist nicht passend.
2: Angeblich hat ja Armstrong, er hat ja gesagt, das ist ihm spontan eingefallen. Was ich ein bisschen fragwürdig finde, weil man fliegt zum Mond, monatelange Vorbereitung und dann sagt man sich, mir wird schon was einfallen. Wenn ich zum Entscheid spreche, ja, das glaube ich ihm nicht.
3: Das stand im Drehbuch. Das stand im Drehbuch, wurde auch gefaked.
2: Okay, eine Haustier oder ein Erdnuss-Sandwich.
3: Erdnussbutter-Sandwich.
2: Klingt sehr amerikanisch.
3: Klingt amerikanisch. Ja. Peanut Butter Sandwich.
2: Peanut Butter Sandwich. Der Maßriegel ist vielleicht 1969 noch gar nicht erfunden worden. Ich tippe jetzt einfach mal auf das Peanut Butter Sandwich.
3: Das Erdnussbutter Sandwich ist falsch.
2: Nämlich seine Hostie.
3: Ja.
2: Ach komm.
3: Astronaut Buzz Aldrin feierte das Abendmahl mit Hostie und Wein. Die also haben da oben tatsächlich gesoffen.
2: Die haben da tatsächlich eine Flasche Wein aufgemacht.
3: Einfach mal auf dem Mond.
2: Messwein.
3: Stabilen Rotwein.
2: Eine Hostie. Na gut.
3: Okay. Dann steht's.
2: Die Bröseln liegen heute noch.
3: Das haben sie als Mondgestein wieder zurückgebracht.
2: Ja gut, okay,
3: genau. Dann steht's 2-2.
2: Ja genau, 2-2.
3: 2-2.

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2: In welcher Region Spaniens?
3: Tee.
2: Darauf habe ich gewartet. Ist Salvador Dali begraben?
3: Boah.
2: Auch da gebe ich dir wieder 3 zur Auswahl.
3: Sehr
2: drei
3: gut.
2: Regionen. Ja. Katalonien, Andalusien oder Navarra. Kennst du dich ein bisschen aus in Spanien? Katalonien kennt man.
3: Katalonien kennt man.
2: Sind die Separatisten?
3: Ne? Die Katalanen. Jetzt ist die Frage, ob Dalí ein Katalane war.
2: Die Barceloniker.
3: War Dalí ein Katalane? Andalusien kennt man auch.
2: Ja.
3: Und was war das letzte?
2: Navarra.
3: Navarra. Mhm. Das kenne ich nicht.
2: Ja, dann scheidet es schon mal aus.
3: Würde ich jetzt auch sagen.
2: So wie du es vorher gemacht hast. Das hat funktioniert.
3: Das ist eine wasserdichte Taktik.
2: Okay, Dalí. Dann bleibt noch Katalonien oder Andalusien. Jetzt ist tatsächlich die Frage, war er Katalane oder war er Andalusianiker?
3: Das Katalanische kann man aus seinen Gemälden gar nicht rauslesen.
2: Naja, das sind so Uhren, die zerfließen.
3: Ja, ich finde ja seine Kunst tatsächlich cool.
2: Ja.
3: So, ich schaue das gerne an.
2: Ist ein außerordentlich guter Maler gewesen, wenn du mich fragst.
3: Also wenn man meine 3 Pfennig da wissen will, gute Arbeit, der Mann.
2: Salvador Dalí.
3: Aber wo liegt der Mann begraben?
2: Ja.
3: Das ist auch eine Frage.
2: Ich kann dir noch einen Tipp geben.
3: Gerne. Es liegt in Spanien. Das
2: hilft dir überhaupt nichts. Ja, doch. Er wurde in seiner Heimatstadt begraben.
3: Ah ja, ja gut. Das ist. Aber also wenn er in seiner Heimatstadt begraben wurde, ne, das wird doch schon so ein Grab sein, was sich Leute anschauen.
2: Ja.
3: Weil also ist er ein bekannter Mann. Oder würdest du sagen Künstler?
2: Klar. Ich mache das jeden. Also das erste, was ich mache, wenn ich in eine fremde Stadt fahre, schaue ich, wo liegen berühmte Leute.
3: So.
2: Auf welchen Friedhöfen.
3: Irgendwas esse, muss ich ein Grab gesehen haben.
2: Genau. Ja. Also nicht Eiffelturm, sondern gleich mal dorthin, wo Jim Morrison begraben liegt.
3: So.
2: Viel interessanter.
3: Viel interessanter.
2: Ja.
3: Der Eiffelturm ist jetzt auch nicht so wahnsinnig lebendig, muss man jetzt auch mal sagen.
2: Ja.
3: Und dann würde ich ja schon sagen, dass Barcelona rein touristisch weitaus mehr wahrscheinlich erreichbarer, also das ist für uns Grabbetrachter schon sinnvoller.
2: Grabräuber.
3: Der hat doch da nur Gemälde versteckt. Ja, ich gehe auf Katalonien.
2: Und damit hast du vollkommen recht.
3: Juhu!
2: Es ist Katalonien. Allerdings ist seine Heimatstadt nicht Barcelona, wie du gemutmaßt hast.
3: Darum ging es ja auch gar nicht.
2: Sondern seine Heimatstadt ist Figueres.
3: Mhm.
2: Oder wieder Katalonien sagt Figueres.
3: Das ist doch, ja, da kann man mal hingehen, wenn man will.
2: Haben eigentlich die Katalonen dieses Zungen-F? Oder haben das die
3: die Spanier?
2: Die Castilla.
3: Ich weiß es, ehrlich gesagt. Also,
2: weil mir ist nämlich aufgefallen, bei allen Sportübertragungen, wenn Sportreporter spanische Namen aussprechen, sprechen sie sie immer mit diesem aus.
3: Ich kenne
2: Mendez.
3: Tatsächlich, also.
2: Ich glaube, das ist falsch.
3: Ich kenne niemanden, ich kenne auch nur so bescheuerte Touris, die Sachen überbetonen, die dann Barcelona.
2: Barcelona.
3: Das sind auch die in der Pizzeria, keine Ahnung. Ich hätte gern einmal irgendwas mit Prosciutto.
2: Ja,
3: genau. Und sag doch einfach ganz normal.
2: Prosciutto sagen.
3: Prosciutto.
2: Ja, und jeder weiß, was gemeint ist.
3: So, den Cappuccino.
2: Cappuccero.
3: Cappuccero.
2: Weiß doch jeder. So, wie geht's weiter?
3: Mit einer Frage an mich.
2: Genau,
3: an dich.
2: Das war's. Es handelt sich ja um eine Quiz-Sendung. Ja.
3: Wer ist bei den Tributen von Panem der Zeremonienmeister?
2: Habe ich gesehen und ich weiß, dass es ein doch recht bekannter Schauspieler ist, aber der Film hat mich jetzt auch nicht so gekickt, dass ich mir das irgendwie gemerkt hätte.
3: Gibt ja mehrere Teile.
2: Und es ist immer derselbe Zeremonienmeister.
3: Das weiß ich nicht.
2: Also die Spiele für eröffnet, erklärt und wie das
3: jetzt
2: läuft.
3: Ich weiß nämlich nicht, ob sie mit Zeremonienmeister den Präsidenten meinen.
2: Also.
3: Oder den Spielleiter.
2: Okay.
3: Weil der Spielleiter wechselt.
2: Ist wurscht, aber es ist nach einem Schauspieler gefragt. Nehme ich jetzt mal an.
3: Das weiß ich ehrlich gesagt nicht.
2: Weil du den Namen nicht kennst.
3: Den einen Namen kenne ich schon, aber nicht in dem Kontext.
2: Aha, okay.
3: Wir gehen in die Recherche ganz kurz.
2: Tribute von Panem. Ah, seltsamer Film. Also, was heißt seltsam? Ja? Schon beeindruckend erfolgreich, aber gleichzeitig natürlich auch.
3: Die Recherche hat Folgendes ergeben.
2: Ja.
3: Es geht tatsächlich um den Namen der Figur.
2: Oh.
3: Und die Figur ist dieser Moderator.
2: Ja.
3: Das ist der Zeremonienmeister.
2: Verstehe.
3: Kannst du dich dran erinnern?
2: Nee.
3: Okay.
2: Muss ich jetzt einfach gleich von vornherein passen. Hast du die Tribute von Panem gesehen?
3: Ja. Ich habe sie
2: gelesen.
3: Gesehen.
2: Hörspiel.
3: Das nicht. Sowas tue ich mir doch nicht an.
2: Den Comic. Das Gemälde.
3: Alle Gemälde. Jeder einzelne Frame.
2: Ja.
3: Also es ist Cäsar Flickermann. So Cäsar heißt die
2: Flickermann.
3: Figur, wobei Flickermann in Klammern ist.
2: Flickermann, Cäsar. Guter Name für einen Zeremonienmeister.
3: Finde ich auch.
2: Ja. Kein Punkt für mich. Nächste Runde.
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2: Das finde ich jetzt interessant. Jetzt geht es um. Das ist gut. Aus drei verschiedenen Genres setzt sich diese Frage zusammen.
3: Hilfe.
2: Es geht um die Meereswelt, es geht um Literatur und es geht um Nobelpreise. Kannst du dir daraus schon mal eine Frage zusammenzimmern?
3: Ich will erst wissen.
2: Warte mal.
3: Ist es der Literaturnobelpreis für eines Meeresbiologen?
2: Ja. Oh. Nein. Oh. Also Literatur. Ja, Nobelpreis weiß ich jetzt nicht mehr genau, aber ich glaube schon. Okay, ich stelle dir jetzt mal die Frage.
3: Nee, ich will das beantworten, ohne die Frage zu wissen, bin ich ehrlich.
2: Das wäre jetzt wirklich interessant.
3: Aber es wird, denke ich mal, entweder der Name eines Mannes gesucht oder sein Werk.
2: Okay, es geht um eine Fischart. Mhm. Welche Fischart hat der Angler in Ernest Hemingways Meisterwerk Der alte Mann und das Meer am Haken?
3: Ich habe keinerlei Hilfestellung, ne?
2: Ja, es gab mal so einen Film mit Spencer Tracy, Verfilmung von Ernest Hemingways, Der alte Mann und das Meer.
3: Habe ich nicht gesehen.
2: Man sieht halt einfach nur einen Mann auf einem Meer treiben, der sich so seine Gedanken macht über sich und das Leben.
3: Und er angelt.
2: Und er ist zunächst mal erfolgreich, weil er einen riesen Fisch am Haken hat. Das ist auch gleich mein nächster Tipp. Diese Fischart kann bis zu 4 Meter lang und 900 Kilogramm schwer werden. Für einen kubanischen Fischer also ein Riesenfang.
3: Ja, dann gehe ich auf Thunfisch.
2: Echt, können die so groß werden?
3: Also ein Bluefin-Tuna?
2: 4 Meter.
3: Mhm, die können riesig werden.
2: Und deswegen sind die auch so teuer. Ich lese immer von japanischen Thunfischen, die für 6-stellige Summen verkauft werden.
3: Völlig irre. Aber so ein richtig guter Thunfisch, aber vielleicht nein. Nee, ich bitte doch nicht Thunfisch.
2: Doch nicht Thunfisch. Tun oder nicht tun.
4: Was tun Fische?
2: Hoppla.
3: Da ist ein Mobiltelefon gefallen.
2: Ja. Ist mir wurscht.
3: Das soll da unten liegen bleiben.
2: Ruft mich eh niemand an.
3: Gleich läutet der Betriebsrat durch.
2: Was für Fische?
3: 4 Meter, das muss ja schon ein großer Eumel sein.
2: 4 Meter?
3: So ein Wels so kann schon auch groß werden.
2: Ja, ein Salzwasserwels.
3: Guter Punkt, sehr guter Punkt.
2: Ein Süßwasserhai. Salzwasserfisch. Es muss ja ein Speisefisch sein, sonst hätte er sich nicht die Mühe gemacht, den so lange versuchen zu fangen, weil die Jagd und das Angeln nach dem Fisch dauert ewig. Und
3: also
2: ist kein leichtes Unterfangen.
3: Es ist kein Lachs.
2: Nein.
3: Das ist eine Forelle auch nicht.
2: Nein. Goldfisch.
3: Würde ich jetzt auch ausschließen. Eine Languste ist ein
2: Krebs. Vielleicht ist es was Lustiges, ein Clownfisch.
3: Die sind aber klein. Die sind klein und süß. Ein Barsch.
2: Ein Barsch, der auf Riesenfisch umgeschult hat, weil er als Barsch nicht erfolgreich war.
3: Ja, auf dem zweiten Bildungsweg ist er endlich Riesenfisch geworden.
2: Ich werde Raubfisch.
3: Ja, gut, ich bleibe beim Thunfisch.
2: Nein, es ist nicht der Thunfisch.
3: Sondern?
2: Es ist der Speerfisch.
3: Okay, noch nie gehört.
2: Speerfisch, das sind die mit dem...
3: Mit einem Speer.
2: Ja, zack. Auch genannt Poseidon oder Neptun. Der Dreizackfisch.
3: Ist das dann so hechtmäßig?
2: Die sehen aus, wie die springen aus dem Wasser und haben einfach wirklich einen langen Speer. Schönes Tier.
3: Tatsächlich. Kann man schon mal fangen.
2: Ja, genau.
3: Ist, glaube ich, anstrengend.
2: Ich dachte ja, es wäre ein Schwertfisch, aber die schreiben hier Speerfisch. Vielleicht ist das Gleiche.
3: Vielleicht haben die umgeschult irgendwann. Lieber Fred,
2: jetzt kann ich ausgleichen.
3: Du kannst ausgleichen, wenn du mir sagst, was in der DDR Tiger-Trommel genannt wurde. T-A-I-G-A-Trommel, wie man es spricht.
2: Ja.
3: Eine Lokomotive, ein Betonmischer oder eine Waschmaschine.
2: Eine Tiger-Trommel.
3: Tiger-Trommel.
2: Tiger ist ja zunächst mal eine Region in der Sowjetunion, jetzt bekannt als Russland. Aber zu DDR-Zeiten natürlich die Sowjetunion. Ja. Ich habe mich sofort in diese Zeit zurückversetzt, wie du merkst.
3: Ja.
2: Ja. Okay, da haben die wahrscheinlich in der DDR allerlei Produkte aus der Sowjetunion importiert. Mhm. Unter anderem vielleicht Waschmaschinen.
3: Aus der Region Taiga.
2: Ja, das ist vielleicht irgendeine Produktionsstätte, wo man in der Taiga gesagt hat, so hier
3: werden ihr macht alle, jetzt alle das.
2: Abkommandiert zum Waschmaschinen produzieren.
3: Aber ich bin Astrophysiker.
2: Zum Schutz vor den imperialistischen Mächten.
3: Vielleicht hilft dir das die Taiga-Trommel.
2: Waschmaschinen gegen die NATO. Okay, was war das andere? Waschmaschine oder?
3: Betonmischer oder Lokomotive.
2: Die Taiga-Trommel scheint etwas zu sein, was sehr laut ist.
3: Gut, alle drei Sachen laut.
2: Trommelt eine Lokomotive? Nein.
3: Wahrscheinlich nicht.
2: Nein, nein. Trommelt eine Waschmaschine?
3: Kommt drauf an, was man reintut.
2: Genau. Ja.
3: Wenn du mal wieder einen guten Ziegelstein wäscht, kommt da das ein oder andere Geräusch. Und
2: Betonmischmaschine, ob man in der DDR Betonmischmaschinen aus der Sowjetunion importiert hat, das wage ich zu bezweifeln. Erstens mal hat man damals wenig gebaut. Zweitens mal.
3: Ja, aber so einen stabilen Plattenbau hochziehen?
2: Ja.
3: Brauchst du schon ein bisschen was?
2: Brauchst ein paar Taiga-Trommeln.
3: Eine Taiga-Trommel.
2: Eine Taiga-Trommel. Ich gehe jetzt mal einfach nach dem Geräusch und ich glaube, dass eine Waschmaschine am ehesten trommelt von diesen ganzen Dingen.
3: Also du sagst, die Taiga-Trommel ist eine Waschmaschine.
2: Ja.
3: Leider falsch.
2: Es ist dann doch der Betonmischer.
3: Leider falsch.
2: Es ist dann doch die Lokomotive.
3: Richtig.
2: Steht wenigstens dabei, warum, wieso, weshalb.
3: Diese Diesellok wurde aus der Sowjetunion importiert.
2: Damit lag ich ja schon mal richtig.
3: Du lagst sehr richtig in der Herleitung.
2: Ja.
3: Aber
2: warum
3: Ergebnis,
2: sie getrommelt hat, steht nicht da.
3: Weiß ich nicht. Vielleicht das Klackern über hier die Schienen.
2: Die Taiga-Trommel.
3: Aber ich denke mir auch, es ist ja die Dampflokomotive ist ja eher.
2: Ja, es war ja eine Diesellok, keine Dampflokomotive.
3: Das ist auch gut.
2: Ja. Wahrscheinlich ist es tatsächlich das Tackern über die Schwellen.
3: So, das Tackern über die Schwellen. Grandioser Buchtitel.
2: Gut, dann haben wir das jetzt auch geklärt.
3: Dann steht es weiterhin 3-2.

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2: Jetzt kriegst du auch mal eine kulinarische Frage.
3: Schmackofatz.
2: Der Programmchef schlägt zurück. Das Imperium.
3: Das Imperium, die dunkle Seite der Macht.
2: Glückskekse.
3: Ja? Kenn ich.
2: Kennst du? Ja. Glückskekse, die in fast jedem China-Restaurant zu finden sind, stammen ursprünglich aus Japan. Richtig oder falsch?
3: Ich bin mir sicher, tatsächlich, dass sie nicht aus China stammen.
2: Kulturelle Aneignung.
3: Aber ich glaube, ja, dass sie auch nicht aus Japan kommen, sondern eigentlich aus Amerika.
2: Also?
3: Ich bin mir sicher bin ich mir nicht.
2: Ja. Wir gehen natürlich jetzt davon aus, was hier als Antwort angeboten wird.
3: Dass das faktisch dann richtig ist.
2: Ja, genau.
3: Ich glaube, ein wahnsinnig toller Beruf wäre so Glückskeks-Autor.
2: Ja.
3: Sich irgendwo hinsetzen und einfach heute.
2: Was würdest du schreiben?
3: Ich würde ja pessimistische Glückskekse schreiben. Ja, genau. Ich würde ja sagen, morgen früh stößt du mit dem kleinen Zeh gegen deine Kommode und brichst ihn dir.
2: Ja. Und dann passiert's aber wahrscheinlich.
3: Dann passiert's.
2: Ja, Glückskeks-Autor.
3: Wahnsinniger Nischenberuf.
2: Ja. Ich glaube, das ist mittlerweile, auch mittlerweile hat hier die KI Einzug gehalten.
3: Macht's aber in China. Safe.
2: Ja. Okay, ich gebe dir nochmal so einen Hinweis.
3: Gerne.
2: Wird dir auch nichts helfen, aber ich gebe ihn dir trotzdem.
3: Hervorragend.
2: Ich bin ja kein Unmensch. Die Geschichte lässt sich bis ins 19. Jahrhundert zurückverfolgen. Die Geschichte des Glückskeks. Nicht die Geschichte des Landes, sondern.
3: Ja. Aber dann im 19. Jahrhundert erfunden, dann ist es doch nicht Amerika.
2: Ja.
3: Wann sind die chinesischen Einwanderer nach? Ja, ist egal. Ist egal. Kommt aus Japan
2: und hat man importiert in China. Ich glaube, jahrhundertelang waren sich die Chinesen und die Japaner nicht gerade grün.
3: Ja. Und warum sollte man anfangen, den Keks zu
2: importieren? Ausgerechnet die Glückskekse hat man importiert, als Zeichen der Versöhnung.
3: Die Glückskeksdiplomatie?
2: Ja.
3: Geheime Botschaften dort hinterlassen?
2: Das ist es vielleicht.
3: Hey.
2: Was Geheimdienstmäßiges.
3: Oh, Geheimdienstoperation.
2: Boah, da fällt mir sofort ein Drehbuch ein für den nächsten James Bond.
3: So, da setzen wir uns aber mal nach der Sendung hin. Und ja, ich
2: wenn
3: sag,
2: er zu M kommt, ne, und die ganzen technischen Geräte präsentiert bekommt, mit denen er seinen nächsten Einsatz bestreitet, kriegt er ein paar Glückskekse. Da kannst du Botschaften verstecken.
3: Ich habe jetzt mehr an so ein verschlüsseltes Handy gedacht.
2: Ja.
3: Hä, aber den Keks?
2: Ja, aber
3: den kannst du essen. Das ist doch genial, ist das.

0: Ich sage richtig.
1: Felix, du liegst richtig, es ist auch richtig.
0: Juhu!
1: Die Geschichte lässt sich nämlich bis ins Kyoto des 19. Jahrhunderts zurückverfolgen.
0: Und da hat man die Glückskekse erfunden.
1: So ist es falsch formuliert. Die Geschichte lässt sich bis nach Kyoto des 19. Jahrhunderts zurückverfolgen. Wäre grammatikalisch richtig.
0: Damit steht es
1: 4-2. Du bist quasi uneinholbar in Führung.
0: Aber du kannst noch
1: einen Ehrenpunkt holen.
0: Yes.
1: Lieber, es ist jetzt echt so gewesen, dass ich die ersten zwei Punkte geholt habe und dann keinen mehr, oder?
0: Ich finde, das ist eine gute Performance.
1: Zurücklehnen und stark nachlassen. Mein Motto als Programmchef dieses Senders. Immer schon gewesen.
0: Lieber Fred, womit verdiente eins der wohl reichste Sportler aller Zeiten sein Vermögen? Mhm. Basketball? Mhm. Wagenrennen? Oder Golf?
1: Ich nehme jetzt mal an, beim Wagenrennen übersetzt man das damalige Verdienst
0: in die inflationsbereinigt. Zeit. Ja.
1: Jemand, der irgendwie vor 2000 Jahren 50.000 Sesterzen verdient hat.
0: Der ist aber auch gefahren, gell?
1: Der ist gefahren wie die Hölle, hat wahrscheinlich mit heutiger Kaufkraft
0: Unmengen
1: verdient. Ja. Basketballer kann ich mir natürlich vorstellen, da gab es in allen Zeiten Michael Jordan, Shaquille O'Neal.
0: Aber haben die wirklich mit dem Sport selbst so viel verdient?
1: Wie ist die Frage formuliert nochmal?
0: Womit verdiente einst der wohl reichste Sportler aller Zeiten sein Vermögen?
1: Ja.
0: Basketball, Wagenrennen oder Golf? Mhm. Weil ich glaube, also auch beim Basketball hast du ja diese Salary Caps. Also ja. Du darfst nur bestimmt viel ausgeben.
1: Da kennst du dich viel besser aus. Ja.
0: So, und wenn, also so wie die Frage formuliert ist, muss das Geld ja rein aus dem Sport kommen und nicht aus Werbedeals. Ja. Allerdings, also ich weiß jetzt nicht, ob Wagenrennen, ob die so Werbedeals hatten. Der ist mit dem besten Jesus-Latschen rumgefahren. Die haben sich dann natürlich alle gekauft.
1: Der Sieger des diesjährigen Wagenrennens, Markus Antonius, wird hier präsentiert von
0: Und Golf hat man die Preisgelder.
1: Golf hat man gigantische Preisgelder natürlich. So jemand wie Tiger Woods.
0: Ja, der Mann hat ausgesorgt.
1: Ganz sicher. Auch wie der Wagenlenker hat sich ja auch ein gutes Leben geführt. Der hat sich ja auch dreimal am Tag warm gegessen. Schätze ich mal. Das ist echt schwierig. Basketball ist halt in den USA so riesengroß, aber Golf einfach mit diesen Preisgeldern weltweit so.
0: Ich glaube, im Basketball ist es auch, da ist das Geld nicht da.
1: Wieso?
0: Weil du eben dieses Salary Cap hast und du musst ja ein ganzes Team vollkriegen. Du kannst ja nicht einem so wahnsinnig viel Geld reinstecken.
1: Mhm, verstehe, verstehe. Jetzt habe ich es verstanden, was du mir vorher erklären wolltest. Na, okay. Ist es immer noch so?
0: Ja.
1: Auch jetzt so im Basketball. Okay, dann nehme ich jetzt einfach mal deinen Hinweis zur Kenntnis und gehe auf Golf und sage, Tiger Woods ist einfach unfassbar reich geworden mit Golf.
0: Leider nein.
1: Es ist doch der Wagenring.
0: Nein, es ist Basketball. Nein. Es ist Wagenrennen.
1: Ach komm.
0: Gaius Apuleius Diokles verdiente als Wagenlenker im alten Rom den Gegenwert von 15 Milliarden Euro.
1: Ja, unfassbar. Dann ist mein erster Gedanke ja tatsächlich richtig gewesen. Mit heutiger Kaufkraft hat ein Wagenlenker von vor 2000 Jahren
0: wahnsinnig gut verdient.
1: Sich achtmal die Welt kaufen können. Die damals bekannte.
0: Das war nicht so viel da. Aber stabiler Verdienst als Wagenlenker.
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3: Ich bin Florian Klaus. Der Druck ist zu groß geworden. Unionsfraktionschef Spahn tritt wegen der Kritik daran, dass er mithilfe einer Leihmutter Vater geworden ist, zurück. Vorher war bekannt geworden, dass Kanzler Merz ihn dazu aufgefordert hatte. Ronny Thorau berichtet.
4: In seinem Rücktrittsschreiben sagt Jens Spahn, ihm sei bewusst geworden, dass sein persönliches Glück, gemeinsam mit seinem Mann eine Familie zu gründen und Vater zu werden, nicht vereinbar sei mit seinem politischen Amt. Spahn gibt auch zu, die Folgen seiner Entscheidung falsch eingeschätzt zu haben. Der Spagat zwischen seiner privaten Entscheidung und der Erwartung an ihn als Fraktionschef der Union sei, so Spahn, größer geworden, als er erwartet hätte.
3: Nach der Attacke in einem Regionalzug, bei der ein Bahnmitarbeiter lebensgefährlich verletzt worden ist, hat die Staatsanwaltschaft Haftbefehl gegen einen Fahrgast beantragt. Allerdings vergeblich, der 36-Jährige ist wieder auf freiem Fuß. Dem Mann wird gefährliche Körperverletzung vorgeworfen. Bei einer Auseinandersetzung im Zusammenhang mit einer Ticketkontrolle war eine Zugtür beschädigt worden. Der Sicherheitsmitarbeiter stürzte hinaus. Hass im Netz ist auch im Zusammenhang mit dem Fußball ein Problem. Die FIFA hat seit WM-Beginn nach eigenen Angaben mehr als 7 Millionen potenziell schädliche Beiträge und Kommentare in sozialen Medien entfernt. Das seien 14 Mal mehr als bei der vergangenen Männer-WM vor 4 Jahren. Seit damals bietet die FIFA bei Turnieren den Teilnehmern einen Dienst zum Schutz vor Social-Media-Anfeindungen an. Der Formel-1-Gesamtführende Kimi Antonelli startet morgen zum 6. Mal in dieser Saison vom ersten Startplatz aus. Der 19-Jährige ist beim Großen Preis von Belgien der schnellste in der Quali gewesen. Hinter dem Mercedes-Fahrer landeten Max Verstappen im Red Bull und George Russell im zweiten Mercedes. Zum Fußball, da spielen heute Frankreich und England bei der Weltmeisterschaft um Platz 3. Um 23 Uhr geht's los.
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1: Ich bin Oliver Urbanke. Weil der Druck auch parteiintern zu groß geworden ist, ist Unionsfraktionschef Spahn heute zurückgetreten. Er stand stark in der Kritik, weil er mit Hilfe einer Leihmutter Vater geworden ist in den USA. Hier wäre das verboten. Für Spahn übernimmt jetzt erst einmal CSU-Landesgruppenchef Hoffmann, wie er im ZDF bestätigt hat.
2: Ich habe heute die Amtsgeschäfte für die CDU-CSU-Bundestagsfraktion übernommen. Ich werde diese Fraktion so lange führen, bis ein neuer oder eine neue Vorsitzende gewählt ist. Wir haben also grundsätzlich keine Eile.
1: Die Parteivorsitzenden von CDU und CSU würden sich jetzt Zeit nehmen, um sich abzustimmen, so Hoffmann. Nach dem lebensgefährlichen Angriff auf einen Bahnmitarbeiter ist ein 36-jähriger Fahrgast wieder auf freiem Fuß. Gegen ihn war Haftbefehl wegen gefährlicher Körperverletzung beantragt worden. Das Amtsgericht hat aber abgelehnt. Der Mann war schon früher mit Gewaltdelikten aufgefallen und nur auf Bewährung frei. Bei einer Auseinandersetzung mit dem Bahn-Sicherheitsmitarbeiter war dieser gegen eine Tür und aus dem Zug gestürzt. Bundeswirtschaftsministerin Reiche will bei der Solarförderung kürzen und wird dafür aus der Branche kritisiert. Die Pläne seien aus der Zeit gefallen und gefährdeten zehntausende Jobs, heißt es vom Bundesverband Solarwirtschaft. Für Strom aus kleineren Solaranlagen, die ab 2027 errichtet werden, soll es Reiche zufolge nur noch 3 Jahre lang eine garantierte Vergütung geben. Danach müsste der Strom zu vorher kaum kalkulierbaren Preisen an Strombörsen verkauft werden. England oder Frankreich? Eines der beiden Länder kann noch mit einem Sieg die Fußballweltmeisterschaft in Nordamerika für sich beenden. Ab 23 Uhr geht's im Duell der beiden Teams in Miami um Platz 3. Englands Trainer Thomas Tuchel hat sich vorher gegen Kritik verteidigt. Sollte seine Mannschaft heute Abend gewinnen, sei es das beste englische Abschneiden seit 60 Jahren. Morgen ist dann das große Finale in New York. Ab 21 Uhr spielt Spanien gegen Argentinien.
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1: Ich bin Oliver Urbanke. Nach einer Attacke auf einen Bahnmitarbeiter zwischen Offenburg und Karlsruhe ist ein 36-jähriger Fahrgast wieder auf freiem Fuß. Gegen den vorbestraften Mann war Haftbefehl wegen gefährlicher Körperverletzung beantragt worden. Das Amtsgericht hat das aber abgelehnt. Thomas Bock berichtet.
2: Ein Sicherheitsmann der Bahn flog heftig gegen die Tür des Zuges, der mit 120 Stundenkilometern unterwegs war. Die Tür wurde offenbar aus der Verankerung gerissen und der Mann stürzte hinaus. Sein Zustand soll nach wie vor kritisch sein. Ermittelt wird jetzt nicht nur, was bei der Prügelei geschah, sondern auch, warum sich die Tür öffnete und ob dabei ein Sicherheitsmangel vorlag.
1: Nach dem Rücktritt von Jens Spahn als Unionsfraktionschef übernimmt CSU-Fraktionschef Hoffmann das Amt vorübergehend. Medienberichten zufolge will Bundeskanzler Merz bis Ende Juli einen offiziellen Nachfolger präsentieren. Spahn hat seinen Rücktritt angekündigt, nachdem er auch parteiintern unter Druck geraten war, weil er die Hilfe einer Leihmutter in den USA in Anspruch genommen hatte. Seit Anfang der Woche brennt es im Müritz-Nationalpark in Mecklenburg-Vorpommern. Das Feuer ist inzwischen eingekesselt worden, heißt es vom zuständigen Landratsamt. Demnach wurden sogenannte Wasserriegel aufgestellt. Die bewässern den Boden und die Bäume auf der Waldfläche, die bisher nicht brennt. Das soll verhindern, dass sich das Feuer weiter ausbreiten kann. Es hatte zuletzt eine Fläche von knapp 400 Hektar erreicht. Heute ist unser letzter Tanz. Du hast uns viel gegeben. Wir hätten dir ein besseres Ende bieten müssen, aber wir haben versagt. Mit diesen Worten hat sich Frankreichs Fußballnationalspieler und Kapitän Kylian Mbappé an Trainer Didier Deschamps gewandt. Vor dem letzten Spiel des Nationaltrainers schrieb der Spieler seinem langjährigen Nationalcoach einen Brief. Deschamps ist seit 2012 im Amt. Das Spiel um Platz 3 gegen England, das jetzt läuft, ist sein letztes.
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1: Ich bin Oliver Urbanke. Maskenaffäre, eine geplatzte Richterinnenwahl und Geheimtreffen. Jens Spahn hat in der Vergangenheit viele kritische Situationen politisch überstanden. Jetzt stolpert er über eine private Entscheidung mit einer Leihmutterschaft in den USA. Für Bundeskanzler Merz bietet der Rücktritt von Spahn neue Möglichkeiten. Mehr dazu von Ronny Tuchau.
2: Durch Spahns Rücktritt hat Kanzler Merz das Problem, vielleicht aber auch die Chance für einen personellen Umbau. Denn ein Kandidat für Spahns Nachfolge wäre Kanzleramtschef Thorsten Frey, der als Merz loyal gilt, viel Erfahrung hat mit Parlament und Fraktionen, im Kanzleramt aber eher als fehlbesetzt gilt.
1: Kann der Koffer noch kostenlos als Handgepäck mit an Bord oder ist er schon zu groß? Aus Sicht der Verbraucherzentralen sind die Regeln der Fluggesellschaften hier zu unübersichtlich. Deswegen brauche es dringend Klarheit, was Airlines ohne Mehrkosten mitnehmen. Laut EU-Recht müssten Fluggesellschaften zwar angemessenes Handgepäck kostenlos transportieren, was angemessen ist, lege aber jede Airline für sich selbst fest. Laut Bundesinnenminister Dobrindt ist in Deutschland jederzeit mit dem Risiko von Anschlägen zu rechnen. Er stuft die Bedrohungslage darum jetzt als hoch ein. Anschlagspläne gegen Deutschland seien klar erkennbar, sagte er der Welt am Sonntag. Der Nachrichtendienst soll deswegen in bestimmten Situationen mehr Befugnisse bekommen und unabhängig von der Polizei eingreifen dürfen. Frankreichs Fußballnationalspieler Kylian Mbappé hat sein 22. WM-Tor erzielt und in der ewigen Bestenliste damit den bisherigen Rekordtorschützen Lionel Messi überholt. Der Franzose traf im Spiel um Platz 3 gegen England nach dem 1:4 auch zum 3:4 und steht mit 10 Turniertoren auch an der Spitze der Torjägerliste für diese Fußball-WM. Messi kann morgen im Finale nachziehen.
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